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1: Ich bin Yves Simon. Umgestürzte Bäume, vollgelaufene Keller und sogar ein Tornado. In Teilen Deutschlands hat es am Abend heftige Unwetter gegeben. Vor allem die Mitte des Landes war betroffen. Der Tornado hat in Fürstenwalde in Brandenburg Schäden angerichtet. In Thüringen, da laufen gerade etwa noch 20 wetterbedingte Einsätze. Vor allem der Süden des Bundeslandes nahe der bayerischen Grenze ist betroffen. Unter anderem sind Bäume auf Autos gestürzt. Aber von Verletzten ist keine Rede. Die gibt's aber im Landkreis Mayen in Rheinland-Pfalz. Dort sind Menschen von einem umstürzenden Baum getroffen worden. Die Stadt Monschau in NRW hat ihre Evakuierung wegen des Waldbrandes in Belgien jetzt aufgehoben. Alle Betroffenen können mit sofortiger Wirkung wieder in ihre Häuser zurückkehren, heißt es von der Stadtverwaltung. Betroffen waren mehrere Straßen in einem Stadtteil und Belgien hat inzwischen es geschafft, das Großfeuer im Naturschutzgebiet Hohes Venn einzugrenzen. 3000 Hektar Natur sind allerdings den Flammen zum Opfer gefallen. Es steht zu befürchten, dass es Jahrzehnte dauern wird, bis sich das Gebiet wieder vollständig erholt. Die Regierung von Oberfranken hat den Haushalt der Stadt Hof für dieses Jahr abgelehnt. Grund ist, dass Hof zu viele neue Schulden machen will und die laufenden Kosten nicht selbst stemmen kann. Jetzt darf die Stadt nur noch das Nötigste ausgeben und begonnene Projekte weitermachen. Neue Investitionen, die sind erstmal kaum möglich. Bayern-Stürmer Harry Kane ist als bester Torjäger Europas mit dem goldenen Schuh ausgezeichnet worden. Im Museum der Allianz Arena hat der 33-Jährige von München geschwärmt. Die letzte Saison mit 36 Bundesliga-Toren hat er als die beste in seiner Karriere bezeichnet. Die Laudatio, die hat Ex-Bayern-Stürmer und Freund Luca Toni gehalten. Und dabei hat Luca Toni zu Kane gesagt:
2: I want to tell you, Harry. In the last 2 days, I spend all my time for study English for you. Okay?
1: Also Luca Toni hat extra nur für seinen Freund Harry Kane Englisch gelernt. Mit seinem Trefferkonto lässt Kane Konkurrenten wie zum Beispiel Erling Haaland oder Kylian Mbappé klar hinter sich.
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1: So ein paar einzelne Schauer oder Gewitter sind noch unterwegs im Freistaat, zum Beispiel entlang der Alpen oder auch in Unterfranken gerade. Ansonsten meistens aber jetzt trocken. Affing in Schwaben 22 Grad, Furt im Wald in der Oberpfalz, da messen wir 21 und Würzburg in Unterfranken 18 Grad. Es wird im Laufe des Tages ein recht freundlicher Tag werden. Wir kriegen einen Sonne-Wolken-Mix. Allerdings meistens betrifft es nur den Norden Bayerns. Von den Alpen bis rüber zum Bayerwald, da breiten sich weiter Regenschauer und auch Gewitter aus bei 22 bis 27 Grad.
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1: So ein paar einzelne Schauer oder Gewitter sind noch unterwegs im Freistaat, zum Beispiel entlang der Alpen oder auch in Unterfranken gerade. Ansonsten meistens aber jetzt trocken. Affing in Schwaben 22 Grad, Fürth im Wald in der Oberpfalz, da messen wir 21 und Würzburg in Unterfranken 18 Grad. Es wird im Laufe des Tages ein recht freundlicher Tag werden. Wir kriegen einen Sonne-Wolken-Mix. Allerdings meistens betrifft es nur den Norden Bayerns. Von den Alpen bis rüber zum Bayerwald, da breiten sich weiter Regenschauer und auch Gewitter aus bei 22 bis 27 Grad.
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1: Ich bin Yves Simon. Schwere Gewitter und Unwetter haben am Abend in Unter- und Oberfranken gewütet. Zahlreiche Bäume sind dabei umgestürzt. In Würzburg und der Umgebung sind mehrere Autos und ein parkender Wohnwagen beschädigt worden. Auch die Rhön hat es getroffen, aber zum Glück wurde niemand verletzt. In Kronach, da musste der Außenbereich eines Schützenfestes kurz vor Ende geräumt werden. Insgesamt hat die Polizei allein in Unterfranken 14 Unwettereinsätze gezählt. Ein schnelles Ende des Iran-Krieges gibt es, so wie es aussieht, nicht. US-Präsident Trump droht dem Iran jetzt mit einem beispiellosen Wirtschaftskrieg und er warnt auch andere Länder vor gewaltigen wirtschaftlichen Konsequenzen, falls sie den Iran unterstützen. Trotz bestehender US-Sanktionen will Trump Ölschmuggel, Geldtransfers und Tarnfirmen noch schärfer ins Visier nehmen. Hintergrund ist, dass die Verhandlungen mit dem Iran zuletzt kaum Fortschritte gemacht haben und gerade laufen auch gar keine Gespräche mehr. Die Verbraucherzentrale warnt wegen der niedrigen Gasspeicherstände und steigender Einkaufspreise vor höheren Kosten für die Haushalte im kommenden Winter. Durch den Iran-Krieg und auch die weiter blockierte Straße von Hormus sind Gas und Öl weltweit ja teuer geworden. Deutsche Speicher sind deutlich weniger gefüllt als im Vorjahr. Verbraucherschützer raten schon jetzt mal lieber, die Preise anderer Anbieter zu checken. French Open-Sieger Alexander Zverev sucht weiterhin nach seiner Form. Der 29-Jährige wollte eigentlich das Masters-Turnier in Cincinnati ordentlich aufmischen und Selbstvertrauen tanken, weil ja in 10 Tagen schon die US Open starten. Das ist aber nichts geworden. Der Top-Favorit ist jetzt im Achtelfinale gegen den US-Amerikaner Tommy Paul in 3 Sätzen ausgeschieden.
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1: Ein paar Gewitter rumpeln momentan noch im Berchtesgadener Land und auch sonst im Alpenraum. Das sind aber keine Unwetter, einfach ganz normale Gewitter. In Ober- und Unterfranken sind die Unwetter jetzt wieder abgezogen. Wir messen gerade in Kempten im Allgäu 21 Grad, Arnburg in Niederbayern 20, Goldbach, Unterfranken 18 Grad. Heute bekommen wir einen recht freundlichen Sonne-Wolken-Mix, allerdings nur im Norden Bayerns, weiter südlich in einem Streifen von den Alpen bis rüber zum Bayerischen Wald. Da sind weiterhin Regen und Gewitter den ganzen Tag über unterwegs. 22 bis 27 Grad werden es.
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1: Ein paar Gewitter rumpeln momentan noch im Berchtesgadener Land und auch sonst im Alpenraum. Das sind aber keine Unwetter, einfach ganz normale Gewitter. In Ober- und Unterfranken sind die Unwetter jetzt wieder abgezogen. Wir messen gerade in Kempten im Allgäu 21 Grad, Arnburg in Niederbayern 20, Goldbach, Unterfranken 18 Grad. Heute bekommen wir einen recht freundlichen Sonne-Wolken-Mix, allerdings nur im Norden Bayerns, weiter südlich in einem Streifen von den Alpen bis rüber zum Bayerischen Wald. Da sind weiterhin Regen und Gewitter den ganzen Tag über unterwegs. 22 bis 27 Grad werden es.
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1: Ich bin Yves Simon. Am Abend hat es heftige Unwetter gegeben, allerdings nur im Norden Bayerns, in Unter- und Oberfranken vor allem. Es wurde niemand verletzt. Zahlreiche Bäume sind aber umgestürzt in Würzburg und in der Umgebung. Da sind gleich mehrere Autos und ein parkender Wohnwagen beschädigt worden. Auch in der Rhön hat es viele Einsätze gegeben. In Kronach, da musste der Außenbereich eines Schützenfestes geräumt werden, allerdings kurz vor Schluss schon. Die Polizei hat allein in Unterfranken 14 Unwettereinsätze gezählt. Aufatmen in Monschau in NRW. Seit Sonntag war ja ein Ortsteil evakuiert, jetzt aber nicht mehr die 30 betroffenen Bürgerinnen und Bürger aus verschiedenen Straßenzügen in kalter Herberg können zurück in ihre Häuser. Das Ganze mit sofortiger Wirkung. Grund ist die sich entspannende Lage des Waldbrandes im Naturschutzgebiet Hohes Venn. Philipp Grüger von der Feuerwehr.
2: Die aktuelle Lage sieht so aus, dass wir in den Bereichen auf belgischer wie auf deutscher Seite durch unsere Messprotokolle keine Gefahrstoffe mehr nachweisen können und dadurch die Evakuierungsmaßnahme aufheben können.
1: Die Behörden hatten vermeldet, dass das Feuer jetzt eingekreist ist. Günstige Neuwagen werden in Deutschland immer mehr zur Rarität. Laut ADAC gibt es keine 35 Modelle mehr unter 20.000 Euro. Das war vor 5 Jahren noch der Fall. Jetzt sind es gerade mal noch 16 und keines davon kommt von einem deutschen Hersteller. Autos sind auch insgesamt deutlich teurer geworden. Das liegt an der vielen Technik, die verbaut ist. Das wird auch immer mehr. Entweder weil die Technik einfach von den Fahrern gefragt ist oder vorgeschrieben. Bayern-Star Jamal Musiala sorgt mit seinen 2 Zusammenbrüchen in den letzten beiden Testspielen für den FC Bayern für große Sorgen bei den Fans. Jetzt haben die Münchner bestätigt, dass sie schon länger von einer neurologischen Erkrankung bei Musiala wissen. Für den Club ist das also nichts Neues. Musiala selbst betont aber, die Krankheit ist gut behandelbar.
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1: Im Freistaat heute wechselnd bewölkt, da sind auch viele sonnige Abschnitte mit dabei, allerdings nur nördlich der Donau, also insbesondere in Franken und teilweise auch in der Oberpfalz. Weiter südlich breiten sich vor allem ab dem Mittag dann Schauer und teils wieder kräftige Gewitter aus. Die Temperaturen 21 bis 27 Grad, also nass vor allem vom Allgäu bis rüber in den Bayerischen Wald. Morgen am Freitag unbeständig und wieder kühler, nur noch 17 bis 25 Grad.
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0: 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Sie kam nach New York mit $35.
2: And I came here not knowing anyone with $35 in my pocket.
0: Mit einem Ziel.
2: To conquer this city.
0: Die Stadt zu erobern. Und das hat sie geschafft.
2: And I feel like I have.
0: Madonna.
3: Are you ready?
0: Jetzt mit La Isla Bonita auf Arabella Bayern. Bayerns Musiksender.

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1: Im Freistaat heute wechselnd bewölkt. Da sind auch viele sonnige Abschnitte mit dabei. Allerdings nur nördlich der Donau, also insbesondere in Franken und teilweise auch in der Oberpfalz. Weiter südlich breiten sich vor allem ab dem Mittag dann Schauer und teils wieder kräftige Gewitter aus. Die Temperaturen 21 bis 27 Grad. Also nass vor allem vom Allgäu bis rüber in den Bayerischen Wald. Morgen am Freitag unbeständig und wieder kühler. Nur noch 17 bis 25 Grad.
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1: Ich bin Yves Simon. Am Abend hat es heftige Unwetter gegeben, allerdings nur im Norden Bayerns, in Unter- und Oberfranken vor allem. Es wurde niemand verletzt. Zahlreiche Bäume sind aber umgestürzt in Würzburg und in der Umgebung. Da sind gleich mehrere Autos und ein parkender Wohnwagen beschädigt worden. Auch in der Rhön hat es viele Einsätze gegeben. In Kronach, da musste der Außenbereich eines Schützenfestes geräumt werden, allerdings kurz vor Schluss schon. Die Polizei hat allein in Unterfranken 14 Unwettereinsätze gezählt. Aufatmen in Monschau in NRW. Seit Sonntag war ja ein Ortsteil evakuiert, jetzt aber nicht mehr die 30 betroffenen Bürgerinnen und Bürger aus verschiedenen Straßenzügen in Kalter Herberg können zurück in ihre Häuser. Das Ganze mit sofortiger Wirkung. Grund ist die sich entspannende Lage des Waldbrandes im Naturschutzgebiet Hohes Venn. Philipp Grüger von der Feuerwehr.
2: Die aktuelle Lage sieht so aus, dass wir in den Bereichen auf belgischer wie auf deutscher Seite durch unsere Messprotokolle keine Gefahrstoffe mehr nachweisen können und dadurch die Evakuierungsmaßnahme aufheben können.
1: Die Behörden hatten vermeldet, dass das Feuer jetzt eingekreist ist. Günstige Neuwagen werden in Deutschland immer mehr zur Rarität. Laut ADAC gibt es keine 35 Modelle mehr unter 20.000 Euro. Das war vor 5 Jahren noch der Fall. Jetzt sind es gerade mal noch 16 und keines davon kommt von einem deutschen Hersteller. Autos sind auch insgesamt deutlich teurer geworden. Das liegt an der vielen Technik, die verbaut ist. Das wird auch immer mehr. Entweder weil die Technik einfach von den Fahrern gefragt ist oder vorgeschrieben. Bayern-Star Jamal Musiala sorgt mit seinen 2 Zusammenbrüchen in den letzten beiden Testspielen für den FC Bayern für große Sorgen bei den Fans. Jetzt haben die Münchner bestätigt, dass sie schon länger von einer neurologischen Erkrankung bei Musiala wissen. Für den Club ist das also nichts Neues. Musiala selbst betont aber, die Krankheit ist gut behandelbar.
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3: Das wird heute wieder eine unbeständige Angelegenheit in Sachen Wetter. Ein Mix aus Sonne und Wolken und zwischendrin eben auch ein paar relativ heftige, gewittrige Regenschauer bei Temperaturen zwischen 23 und 28 Grad. Der Arabella Bayern Wettertrend morgen am Freitag. Nördlich der Donau häufig sonnig, da bleibt's auch trocken. Ansonsten sind südlich der Donau die Wolken wieder zahlreicher und auch da, ihr ahnt es, Schauer und Gewitter.
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3: Der Carsten ist im Urlaub, also starten wir gemeinsam Richtung Donnerstag. Ich bin Uli Florl, servus alle zusammen. Strecken wir uns einmal durch und freuen uns auf Robert Palmer, Johnny and Mary. Direkt nach Cher, Save Up All Your Tears. Und hier sind die 80er auf Arabella Bayern mit Ryan Paris und Dolce Vita.

0: Robert Palmer, Johnny und Mary, schönen guten Morgen am sehr frühen Donnerstag.
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0: Viele sind ja mittlerweile schon wieder aus den Sommerferien zurück. Immerhin nähern wir uns der Halbzeit dieser Sommerferien. Andere fahren gerade erst los. Helmut und Nicole aus Fürth in Mittelfranken zum Beispiel wollten gerade eben um Punkt 5 Richtung Sizilien aufbrechen. Nur mit ihren Motorrädern, was hinten halt so drauf geht. Und kurz vor der Abfahrt haben sie uns geschrieben über arabella-bayern.de. Wir fahren gleich los, aber wir warten noch schnell ab, ob wir gleich bei euch im Radio sind. Wie gut, dass ihr gewartet habt. Seid nämlich im Radio. Unsere frühen Vögel des Tages, ganz eindeutig. Helmut und Nicole, habt eine gute Fahrt und einen tollen Urlaub. Und für alle jetzt auf Arabella Bayern, die 80er mit Berlin, Take My Breath Away.

zufällig eine Originalversion gefunden und zufällig eine Coverversion draus gemacht. The Rolling Stones, ihr wisst schon, Stones gehen immer. Und Harlem Shuffle. Gitarrist Keith Richards sitzt damals in Paris im Studio und wartet auf Mick Jagger. Und während er da so wartet, stolpert er zufällig über eine R&B-Nummer aus den 60ern. Harlem Shuffle von einem Duo namens Bob and Earl. Der Rest ist Geschichte. Die Stones covern die Nummer und werden sehr erfolgreich. Schönen guten Morgen auf Arabella Bayern, Bayerns Musiksender mit China Easton, The Morning Train.

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1: Das wird heute wieder eine unbeständige Angelegenheit in Sachen Wetter. Ein Mix aus Sonne und Wolken und zwischendrin eben auch ein paar relativ heftige, gewittrige Regenschauer bei Temperaturen zwischen 23 und 28 Grad. Der Arabella Bayern Wettertrend morgen am Freitag. Nördlich der Donau häufig sonnig, da bleibt's auch trocken. Ansonsten sind südlich der Donau die Wolken wieder zahlreicher und auch da, ihr ahnt es, Schauer und Gewitter.
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0: Susan Wigger, Luca auf Arabella Bayern. Guten Morgen am Donnerstag. Noch sind wir mittendrin im Sommer, aber die Lebkuchenzeit hat offiziell schon begonnen. Und es klingt ja schon so ein bisschen verrückt, oder? Bei um die 30 Grad. Aber für Andreas Hock von Lebkuchen Schmidt in Nürnberg ist das Alltag.
1: Also wir backen und schuften und arbeiten natürlich das ganze Jahr. Das heißt also, Lebkuchen ist in Nürnberg ein Kulturgut und wir verschicken das ja auch in alle Welt. Insofern, ja, also jetzt momentan ist natürlich Hochbetrieb. Das heißt, wir backen in 3 Schichten, 24 Stunden am Tag. Aber duften nach Lebkuchen tut's bei uns eigentlich immer.
0: Schon verrückt, oder? Also ich persönlich bin noch gar nicht so auf Lebkuchen. Vielleicht Lebkucheneis oder Spekulatius-Eis, aber über 40% von uns kaufen Lebkuchen sowieso erst im November. Und dann gibt es diese 3%, die kaufen die ersten jetzt schon im Hochsommer. Fehlt eigentlich nur noch, dass die ersten Glühweinstände aufmachen, oder? Oder wir lassen uns noch ein bisschen Zeit, was den Glühwein angeht, und steigen kurz auf Kaffee um. Um die Zeit genau das Richtige. Hier ist Bob Marley, Sun is Shining auf Arabella Bayern.

Einer von zwei großen Hits von T-Paw, Heart and Soul auf Arabella Bayern. Bayerns Musiksender, 5:53 Uhr. Euch einen schönen guten Morgen. Gleich Rockwell zusammen mit Michael Jackson. Somebody's watching me. Direkt nach den Rembrandts. Just wait, his baby.

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2: Ich bin Justin Hamm. Guten Morgen. Heftige Unwetter haben am Abend in Brandenburg, Thüringen, Rheinland-Pfalz und Hessen gewütet und zahlreiche Häuser beschädigt. In Wetzlar zum Beispiel sind rund 60 Gebäude betroffen, teils mit abgedeckten Dächern. Einige Häuser sind unbewohnbar. Im mittelhessischen Laubach stürzte ein Baum auf einen Gastank. Anwohner mussten in der Nacht ihre Wohnungen verlassen. Im Kreis Mayen-Koblenz wurden zwei Menschen von einem Baum verletzt. In Brandenburg hat sogar ein Tornado für zusätzliche Schäden gesorgt. Mit Drohnen, Sensoren und künstlicher Intelligenz wird gerade in der Oberpfalz getestet, wie man Waldbrände schon im Keim ersticken kann. Dafür sind Sensoren an mehreren Bäumen angebracht. Sobald die zum Beispiel Rauch oder Feuer erkennen, alarmieren sie eine Drohne. Sie steigt auf und fliegt die entsprechende Waldregion ab. Eine KI bewertet dann alle Bilder und sagt Stopp, wenn sie einen Brandherd entdeckt hat. Dann wird sofort die Feuerwehr alarmiert. Der deutsche Tennisstar Alexander Zverev sucht kurz vor dem Start der US Open weiter nach seiner Form. Jetzt hat er beim Masters-Turnier in Cincinnati das Viertelfinale verpasst. Der topgesetzte French Open-Sieger verlor im Achtelfinale gegen den US-Amerikaner Tommy Paul in 3 Sätzen. Die US Open starten in 10 Tagen.
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3: Das hat ganz schön gerumpelt in der vergangenen Nacht. Es war richtig heftig mit Gewittern. Heute geht's weiter mit durchwachsenem Wetter, heißt im Klartext unbeständig. Es gibt Sonne, es gibt Wolken, aber eben auch weiterhin Gewitter. Dafür bleibt es recht warm, 23 bis 28 Grad. Der Arabella Bayern Wettertrend morgen am Freitag zum Start ins Wochenende. Nördlich der Donau zeitweise Sonne, da bleibt's trocken. Im Süden sind die Wolken zahlreicher und auch da geht's weiter mit Gewittern. Aktuell 18 Grad in Buchloe im Allgäu, 18 Grad in Diesen am Ammersee in Oberbayern, 17 Grad sind's momentan in Forchheim in Oberfranken.
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3: 2:06, schönen guten Morgen, da ist noch nichts los, überall läuft's. Die aktuellsten Bayern-Blitzer, immer hier bei uns. Da hab ich momentan auch noch keinen, falls ihr einen habt. 0800 4177 177. Gute Fahrt.
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3: Der Carsten ist im Urlaub, ich bin Uli Flohl, wir verbringen diesen Morgen miteinander. Servus alle zusammen, schön, dass ihr mit dabei seid und wir starten erstmal ganz entspannt durch. Was heißt entspannt? Quatsch. Wir starten richtig durch. Roxette, Joyride für euch direkt nach Peter Schilling. Major Tom völlig losgelöst.
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0: jetzt alle mitpfeifen?
1: Guten Morgen, 10 nach 6.
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1: Ach, es ist großartig, weil es ist gar nicht ohne in dieser Woche. Bisschen schwieriger haben wir es gemacht. Es ist die Sommerferien-Edition. Es geht um Filmmusik bzw. Serienmusik. Morgen lösen wir auf. Es geht wieder um euer limitiertes DAB Plus Radio im exklusiven Arabella Bayern Design. Davor möchte ich von euch aber wissen, aus welcher Serienmusik oder Filmmusik stammt denn dieser Ausschnitt hier? Uiuiui. Nochmal reinhören? Also ich sag mal so, ihr könnt da schon drauf kommen, aber ganz leicht ist es nicht. Dürft gerne anrufen 0800 4177 177 oder ihr schreibt uns über unseren Studio-Chat auf arabella-bayern.de. Bin sehr gespannt, wer da drauf kommt. Wir sind Man at Work, Down Under. Guten Morgen.

Guten Morgen, Gloria Estefan, Bad Boy. 6.18 Uhr auf Arabella Bayern. Auf dem Weg hier in den Sender musste ich heute in der Früh schon Umwege fahren. Der Grund: umgestürzte Bäume. Hat heftig gewittert in der Nacht. Heute geht's unbeständig weiter. Sonne, Wolken, ja klar, aber eben auch Gewitter. Bei bis zu 28 Grad. Aktuell in Memmingen im Allgäu 19 Grad, in Erlangen in Mittelfranken 17 und Hof in Oberfranken 16 Grad. Dann Augen auf beim Gebrauchtwagenkauf. Es geht um die Farbe. Die hat nämlich erheblichen Einfluss darauf, wie günstig oder eben auch nicht ein Auto ist. Eine Autokaufplattform im Internet hat ein Jahr lang die Angebote von Gebrauchtwagen untersucht und festgestellt, die günstigsten Farben sind Braun, Silber und Beige. Die sind je nach Modell bis zu 20.000 Euro günstiger als andere. Nur die Farbe, ne? Die teuersten sind Violett, Gelb und Grün. Warum? Weil sie wahrscheinlich seltener sind. Die meistverkauften und damit beliebtesten Farben sind Schwarz, Grau und Weiß. Und damit auch ein bisschen teurer als der Durchschnitt. Aber egal, bei manchen Preisen sehe ich eh rot, ehrlich gesagt. Was sonst noch wichtig ist, gleich in Update um halb mit Lisa Nagler.

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7: Mit Lisa Nagler. Schönen guten Morgen. Wir schnaufen durch bei immer wieder Regen und kühleren Temperaturen. Heute und auch die kommenden Tage im Freistaat. Vor allem unsere Natur. Die Waldbrandgefahr ist deutlich gesunken. Heftige Unwetter, die haben am Abend Unter- und Oberfranken getroffen. Verletzt wurde zum Glück niemand. Aber Bäume sind auf Autos gestürzt wie in und um Würzburg. Zu viele neue Schulden wollte die Stadt Hof aufnehmen. Die Regierung von Oberbayern hat den aktuellen Haushalt abgelehnt. Die Stadt kann die laufenden Kosten nicht selbst stemmen. Jetzt darf Hof nur noch das Nötigste ausgeben. Projekte, die schon laufen, die werden aber nicht gestoppt. Und noch die gute Bayern-Nachricht des Tages. Schon zum zweiten Mal in seiner Karriere hat sich FC Bayern-Star Harry Kane den goldenen Schuh geholt. Eine Trophäe für Europas besten Torschützen. Die gab es im Vereinsmuseum der Bayern in der Allianz Arena. 36 Tore hat Kane in der abgelaufenen Bundesliga-Saison gemacht. Immer gut informiert mehr Nachrichten für Bayern, Deutschland und die Welt wieder zur vollen Stunde.
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8: Nach diesen Gewittern geht's relativ unbeständig weiter, heißt im Klartext, ja, es kommt die Sonne raus, Wolken gibt's aber auch und es kann den ganzen Tag hier und da und dort mal schauern oder gewittern. Dafür ist es recht warm, 23 bis 28 Grad. Der Arabella Bayern Wettertrend morgen zum Start ins Wochenende, vor allem nördlich der Donau, trocken und ziemlich sonnig. Südlich der Donau bleibt es unbeständig und es wird insgesamt etwas frischer. Momentan in Aschaffenburg in Unterfranken 17 Grad, in Passau in Niederbayern sind es 18 und Pfaffenhofen an der Ilm in Oberbayern nochmal 18.
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8: 6:35, schönen guten Morgen, hier sind die wichtigsten Verkehrshinweise aktuell für euch in Bayern. A8 Salzburg-München. Bei der Ausfahrt Achenmühle Gefahr durch Personen auf der Fahrbahn. Da ist ein Auto liegen geblieben. B310 Weißensee Richtung Forgensee zwischen A7 Füssen und B16 Augsburger Straße hat's gekracht. Die Fahrbahn ist gesperrt und A94 Passau-München zwischen Markt Schwaben und Parsdorf ein Unfall. Deswegen die linke Spur dicht und es klemmt dort. Die aktuellsten Bayern-Blitzer immer hier bei uns. Der erste ist da, steht in Reichertshausen auf der Pfaffenhofener Straße. Danke Karin fürs Durchgeben. Kostenlos an 0800 4177 177. Gute Fahrt.
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8: In dem Fall dein Morgen mit Uli, weil der Carsten hat 2 Tage frei. Also bin ich für euch da. Freue mich, dass ihr mit dabei seid. Hab gleich einen One-Hit-Wonder für euch. Funky Town. Lip Sync. Das Electric Light Orchestra hatte durchaus mehr Hits. Einer davon, Livin' Thing. In dieser halben Stunde. Und los geht's mit Tina.
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0: Men Without Hats, Pop Goes the World. Guten Morgen, 6:45 auf Arabella Bayern. Da tagt ein Gericht zum ersten Mal seit 230 Jahren wieder und sorgt dafür, dass sich zwei Ortsteile von Feucht in Mittelfranken wieder lieb haben. Auslöser für den Streit war ein Kirchweihbaum, der aus einem Wald gestohlen worden ist. Betroffen einerseits die Liebe aus Musbach und Winkelheid, aber eben auch die Eigentümer des Baums, der Feuchter Kerwerverein. Und jetzt die Frage, wer hat hier die Regeln verletzt? Am Ende ist der Fall vor dem traditionellen Zeidelgericht gelandet, das der Bürgermeister von Feucht, Harald Danzel, zum ersten Mal seit 230 Jahren wieder einberufen musste.
1: Das Gericht hat im Endeffekt entschieden, dass ein großes Fest mit allen Vereinen, die beteiligt waren, ausgerichtet werden müssen. Die Vereine sind dafür verantwortlich. Und die Bürgermeister aus Winkelheit, ich aus Feucht und der Landrat, wir spendieren das Bier. Und ja, wir gehen davon aus, dass der ganze Sachverhalt dann auch begraben wird und ordentlich mit Bier begossen wird.
0: Davon gehe ich auch aus. Also ein Ergebnis, mit dem wahrscheinlich beide Seiten leben können. Die Gerichtsverhandlung selbst war, was ich so vom Bürgermeister gehört habe, auch schon feuchtfröhlich. Und die Vereine dürfen sich dann auf das große Fest freuen. Das startet am 3. Oktober. 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Lip Sync Funky Town, direkt nach Mike and the Mechanics. Guten Morgen.

Dancing Funky Town. Guten Morgen. Gleich 10 vor 7 auf Arabella Bayern. So ein bisschen Hollywood-Feeling ist genau euer Ding. Und ihr wollt beim Film groß rauskommen, dann hab ich exakt das Richtige für euch. Denn Netflix sucht euch. Die drehen eine große, wie es heißt, Romantic-Comedy, was auch immer das genau ist, auf dem Oktoberfest in München. Und dafür suchen sie jetzt 4000 Komparsen. Und gesucht wird alles. Bierzeltgäste und Trachtler und Blasmusikanten und Statisten für die Fahrgeschäfte. Die einzige Voraussetzung: eine eigene Tracht. Mehr braucht ihr nicht. Und gedreht wird von September bis in den November rein. Und jetzt überlege ich gerade, was ich da für eine Rolle spielen könnte. Naja, also vielleicht einen, der auf der Bierbank eingeschlafen ist. Oder den Lukas von Hau den Lukas. Oder einen, der 10 leere

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10: Ich bin Justin Hamm. Guten Morgen. Der Verbraucherzentrale Bundesverband warnt vor steigenden Gaspreisen. Verbandschefin Popp rät Privathaushalten, ihren Gasvertrag zu prüfen und bei fehlender Preisbindung über den Winter zu wechseln. Grund sind die niedrigen Gasspeicherstände in Deutschland von nur gut 50%. Das Wirtschaftsministerium sieht die Händler in der Pflicht. Experten warnen sogar vor einem möglichen Versorgungsengpass gegen Ende des Winters. Und auch beim Öl könnte es weiter Probleme geben. Hier treibt vor allem der Iran-Krieg die Preise. US-Präsident Trump droht dem Iran nun mit einem beispiellosen Wirtschaftskrieg, weil die Verhandlungen nicht vorankommen. Tina Eck in Washington, mit was droht Trump denn?
11: Eine ökonomische Apokalypse für den Iran. Eine verheerende Wirtschaftsoperation mit Maßnahmen historischen Ausmaßes. Vermutlich denkt er an eine Ausweitung der sowieso schon bestehenden Sanktionen. Alle Verbündeten der USA müssten mitspielen, fordert Trump. Sonst drohten auch ihnen gewaltige wirtschaftliche Konsequenzen.
10: In Bamberg beginnt heute zum 76. Mal die Sandkerwa. Rund 200.000 Besuchende werden in den Gassen der Weltkulturerbestadt erwartet. Neu in diesem Jahr ist, dass erstmals neben dem Sandmadler auch ein Sandbu die Kerwa repräsentiert. Höhepunkt ist am Sonntag das traditionelle Fischerstechen auf der Regnitz.
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12: Sehr, sehr, sehr gewitterig war es vergangene Nacht und unbeständig geht's weiter. Heißt im Klartext, immer wieder Wolken, immer wieder Schauer und Gewitter, aber die Sonne bekommt eben auch ihre Chance. Recht mild ist es, 23 bis 28 Grad. Der Arabella Bayern Wettertrend morgen am Freitag zum Start ins Wochenende. Vor allem nördlich der Donau schön sonnig, da bleibt's auch trocken. Im Süden immer wieder nass, bei Maxiwerten um die 23 Grad. Aktuell sind wir in Neumarkt in der Oberpfalz bei 17 Grad, in Neu-Ulm in Schwaben ebenfalls 17, genauso wie in Spardorf in Mittelfranken.
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12: 2:07, schönen guten Morgen. Hier sind die wichtigsten Verkehrshinweise aktuell für euch in Bayern. A3 Linz-Passau zwischen Pocking und Passau-Süd momentan eine knappe Viertelstunde plus. A94 Passau-München zwischen Forstenning und Parsdorf ist es eine knappe halbe Stunde. Und dann habe ich noch für euch die A3 Passau-Nürnberg zwischen Laber und Beratshausen. Eine Baustelle, da wird am Standstreifen gearbeitet. Bis 16 Uhr glänzt dort. Die aktuellsten Bayern-Blitzer immer hier bei uns. Momentan in Reichertshausen auf der Pfaffenhofener Straße. Blitzer Nummer 2 steht auf der B307 bei Hausham in Oberbayern. Herzlichen Dank an Christiane fürs Durchgeben. Kostenlos an 0800 4177 177. Gute Fahrt.
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12: Der Carsten hat mal 2 Tage frei. Das sei ihm sehr gegönnt. Ich bin Uli Florl. Servus alle zusammen und Wir gehen gleich ins Kino. Spaziergang nach Syrakus. Eine sehr, sehr rührende Geschichte. Worum es geht und ob es sich lohnt, nach Mr. Big und Madonna Holiday.
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0: damals? Genau davon, einmal nach Sizilien zu reisen. Und ihm ist vollkommen klar, das wird nichts, denn raus darf er nicht. Sebastian Will aus der Arabella Bayern Kinoredaktion hat den neuen Film mit Schauspieler Charlie Hübner schon mal angeschaut.
1: Paul Gombitz steht mitten im Leben. Zusammen mit seiner Frau Anne lebt er Anfang der 80er Jahre in Rostock an der Ostsee, also mitten in der DDR. Und Paul hat einen großen Traum.
2: Kennst du den Schriftsteller Johann Gottfried Säumer? Der ist damals einfach losgewandert bis ans Ende von Europa. Spaziergang nach Syrakus. Ich dachte mir, das mache ich auch. Aber dann wieder zurück in meine kleine DDR. Es ist Wahnsinn.
1: Für seine Frau Anne grenzt das wirklich an Wahnsinn. Aus der DDR ausreisen ist für normale Bürger strengstens verboten. Aber Paul lässt das schöne Syrakus auf Sizilien, dieser Traum von der Freiheit, nicht mehr los. Also schmiedet er heimlich einen Plan. Er will es über die Ostsee versuchen, macht einen Segelschein und legt sich nach und nach Geld für sein großes Abenteuer zurück.
3: Was ist das? Hab ich bei dir gefunden, Paul?
4: Das sind 4000 Mark West!
2: Egal, wohin ich mit meinem Boot abdrifte, ich werde immer wiederkommen.
1: Das Besondere an dem Film ist, dass Paul nicht für immer aus der DDR fliehen will. Er will frei sein, ausreisen und wieder heimkehren können. Vor Paul liegt jedenfalls in Spaziergang nach Syrakus ein spannendes Abenteuer mit ganz viel Herz und Humor.
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Fleetwood Mac, Little Lies. Guten Morgen, 10 vor halb 8 auf Arabella Bayern. Es ist nichts Halbes und nichts Ganzes heute mit dem Wetter. Dieser Gemischtwarenladen geht weiter. Ich meine, klar, kommt die Sonne raus. Örtlich gibt's aber auch viele Wolken. Immer mal wieder schauert und gewittert es. 23 bis 28 Grad in der Spitze. Aktuell sind wir zum Beispiel in Markt Oberdorf im Allgäu bei 19 Grad. In Eckenfelden in Niederbayern sind's 18 Grad. Und in Markt Indersdorf in Oberbayern ebenfalls 18 Grad. Dann gibt's Neues von den britischen Royals. Großartig. Harry und Meghan kommen angeblich noch in diesem Monat zurück aus den USA nach Großbritannien. Ich meine, klar, einen Palast bekommen sie keinen, suchen sich gerüchteweise eine private Unterkunft etwas außerhalb von London, da ist es günstiger. Und König Charles hat wohl erst am vergangenen Wochenende davon erfahren. Angeblich freut er sich aber, seine Familie wieder öfter zu sehen. Und seine Frau Camilla so, Mist, die bucklige Verwandtschaft kommt. Was sonst noch wichtig ist heute, gleich im Arabella Bayern Update um halb mit Lisa Nagler. Real Life, send me an angel, or status quo, whatever you want.

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6: Mit Lisa Nagler, schönen guten Morgen. Umgestürzte Bäume, gesperrte Straßen. Teils schwere Gewitter sind über Bayern gezogen, vor allem in Unter- und Oberfranken. Verletzt wurde aber zum Glück niemand. Bäume sind auf Autos gestürzt, in und um Würzburg zum Beispiel. Auch ein parkender Wohnwagen wurde von einem Baum getroffen. In Rheinland-Pfalz wurde eine Frau vom Baum erschlagen. Was durch die Gewitter deutlich gesunken ist, die Waldbrandgefahr bei uns. Ein neues KI-System kommt bei Waldbränden ab dem Frühjahr zum Einsatz. Forscher haben es jetzt in der Oberpfalz getestet. Gassensoren an Bäumen erkennen Rauch und Feuer, alarmieren dann direkt eine Drohne, die ganz automatisch startet. Und noch die gute Bayern-Nachricht des Tages. Es ist Kirchweihzeit in Franken, Kerwa. Die 76. Sandkerwa, die startet heute in Bamberg. Über 200.000 Besucherinnen und Besucher ziehen die kommenden Tage durch die Gassen zwischen Rathaus und Sandstraße. Ein Highlight, das Fischerstechen auf der Regnitz. Immer gut informiert, mehr Nachrichten für Bayern, Deutschland und die Welt dann wieder zur vollen Stunde.
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sind die Fine Young Cannibals auf Arabella Bayern. Euch einen schönen guten Morgen. Es ist Donnerstag. Wir riechen schon fast das Wochenende. Und hier ist Gloria Gaynor. 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

Journey, Don't Stop Believing. Guten Morgen, 8 vor 8 auf Arabella Bayern. Jetzt haben Psychologen festgestellt, die Stimmung in der Arbeit steigt am Donnerstag sprunghaft an. Der Grund, das fast Wochenende hoch. Heißt in der Praxis, wir lächeln mehr, die Kaffeepausen dauern etwas länger, die Arbeitsmoral sinkt. Da würde ich vorschlagen, machen wir jetzt mal Kaffeepause, oder? Kommt mir gut in diesen Donnerstag mit Terence Trent D'Arby direkt nach Kim Wilde. View from a Bridge. Guten Morgen.

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10: Ich bin Justin Hamm. Guten Morgen. Die Vermögensungleichheit in Deutschland ist in den vergangenen 1,5 Jahrzehnten leicht zurückgegangen. Das zeigt nun eine Studie des Instituts der deutschen Wirtschaft, über die SZ berichtet. Der ärmere Teil der Bevölkerung ist also reicher geworden. Grund sind höhere Realeinkommen und niedrigere Zinsen, die beim Vermögensaufbau geholfen hätten, so die Experten. Im Osten sind die Durchschnittsvermögen weiter deutlich geringer als im Westen. Bayerns Gesundheitsministerin Gerlach warnt vor der Ausbreitung der asiatischen Tigermücke. Der Appell an uns, stehendes Wasser vermeiden, etwa in Blumenuntersetzern oder Gießkannen, denn dort legen die Mücken gerne Eier ab. In Fürth, Würzburg und München gehen Behörden inzwischen von überwinterungsfähigen Populationen aus. Das Risiko für uns Menschen ist derzeit weiter gering, so Gerlach. Die Tigermücke kann Krankheiten wie das Denguefieber übertragen, in Deutschland ist aber noch kein solcher Fall bekannt. Tennisstar Alexander Zverev sucht kurz vor dem Start der US Open weiter nach seiner Form. Jetzt hat er beim Masters-Turnier in Cincinnati das Viertelfinale verpasst. Der topgesetzte French Open-Sieger verlor im Achtelfinale gegen den US-Amerikaner Tommy Paul in 3 Sätzen. Die US Open starten dann in 10 Tagen.
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11: Unbeständig ist es. Es gibt auf der einen Seite schon Sonne, auf der anderen Seite aber auch Wolken und ein paar gewitterige Regenschauer den ganzen Tag über durch. Am Nachmittag trotzdem warme 23 bis 28 Grad. Der Arabella Bayern Wettertrend morgen und Freitag. Vor allen Dingen nördlich der Donau richtig schön sonnig, da bleibt es auch trocken. Südlich der Donau sind die Wolken deutlich in der Überzahl und auch da, ihr ahnt es, Schauer und Gewitter. Nicht mehr ganz so warm wie heute. In Ochsenfurt in Unterfranken sind wir gerade bei 18 Grad, am Berg Oberpfalz nochmal 18, Berchtesgaden, Oberbayern 19.
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11: 8:02, schönen guten Morgen. Hier sind die wichtigsten Verkehrshinweise aktuell für euch in Bayern. B310 Weißensee Richtung Forgensee zwischen A7 Füssen und B16 Augsburger Straße. Immer noch der Unfall, Fahrbahn nach wie vor gesperrt. Dann A995 München Kreuz München Süd zwischen Unterhaching und Sauerlach 10 Minuten plus. Und auf der A9 ist ein Brummi liegen geblieben, München Nürnberg zwischen Altmühltal und der Raststätte Greding Ost. Deswegen dort Behinderungen. Die aktuellsten Bayern-Blitzer immer hier bei uns von Lisa kommt auf der B, stimmt gar nicht, auf der A3 bei Hengersberg. Jetzt kommt die B und zwar 307 bei Hausham wird kassiert und immer noch in Reichertshausen auf der Pfaffenhofener Straße. Für Zugaben jederzeit kostenlos die 0800 4177 177. Gute Fahrt!
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4: Der Carsten ist ein paar Tage im Urlaub. Ich bin Uli Florl. Servus alle zusammen. Und ich freue mich mit euch zusammen gleich auf Dawn Penn. Tolle Sängerin. Die hat 67 You Don't Love Me aufgenommen. Der Hit ist dann fast 30 Jahre in einer Schublade verstaubt, ehe er 94 nochmal rauskam. Und dann ist er endlich ein ganz, ganz großer Hit geworden. Tolle Nummer für euch direkt nach den Bangles und Walk Like an Egyptian. Guten Morgen.
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Arabella Bayern, Bayerns Musiksender im Mehrmusiksommer. Schönen guten Morgen mit Shannon und Let the Music Play gleich 12 nach 8.

Phil Collins. Arabella Bayern, 8:30. Schönen guten Morgen. Auf dem Weg in den Sender heute in der Früh, da bin ich schon Umwege gefahren. Der Grund, umgestürzte Bäume. Es hat wahnsinnig heftig gewittert, zum Teil bei uns in Bayern. Und teilweise gibt es schwere Schäden. Heute geht's unbeständig weiter. Sonne, Wolken, Gewitter, alles im Mix bei 28 Grad in der Spitze. Momentan in Illertissen in Schwaben 20 Grad. Dingolfing in Niederbayern nochmal 20 und Bamberg in Oberfranken 18 Grad. Dann Augen auf beim Gebrauchtwagenkauf. Und es geht um die Farbe. Die hat erheblichen Einfluss drauf, wie günstig oder eben halt nicht Autos sind. Eine Autoplattform im Internet hat jetzt ein Jahr lang die Angebote von Gebrauchtwagen untersucht und festgestellt, die günstigsten Farben sind Braun, Silber und Beige. Da sind je nach Modell bis zu 20.000 Euro Unterschied zu anderen Farben. Das ist ja unglaublich. Die teuersten sind übrigens Violett, Gelb und Grün, vermutlich weil sie einfach seltener sind. Die meistverkauften und beliebtesten Farben sind übrigens Schwarz, Grau und Weiß und damit auch etwas teurer als der Durchschnitt. Aber ehrlich gesagt, völlig wurscht, welche Farbe. Bei so manchem Autopreis sehe ich Rot. So oder so. Was sonst noch wichtig ist bei uns in Bayern, hört ihr gleich im Arabella Bayern Update um 9:30 mit Lisa Nagler. Aber zuerst richtig viel Musik. 70er, 80er, 90er. Chris Rea, Road to Hell nach The Real Thing. Guten Morgen.

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8: Mit Lisa Nagler, schönen guten Morgen. Umgestürzte Bäume, gesperrte Straßen. Teils schwere Gewitter sind über Bayern gezogen, vor allem in Unter- und Oberfranken. Verletzt wurde aber zum Glück niemand. Bäume sind auf Autos gestürzt, in und um Würzburg zum Beispiel. Auch ein parkender Wohnwagen wurde von einem Baum getroffen. In Rheinland-Pfalz wurde eine Frau vom Baum erschlagen. Was durch die Gewitter deutlich gesunken ist, die Waldbrandgefahr bei uns. Ein neues KI-System kommt bei Waldbränden ab dem Frühjahr zum Einsatz. Forscher haben es jetzt in der Oberpfalz getestet. Gassensoren an Bäumen erkennen Rauch und Feuer, alarmieren dann direkt eine Drohne, die ganz automatisch startet. Und noch die gute Bayern-Nachricht des Tages. Es ist Kirchweihzeit in Franken, Kerwa. Die 76. Sandkerwa, die startet heute in Bamberg. Über 200.000 Besucherinnen und Besucher ziehen die kommenden Tage durch die Gassen zwischen Rathaus und Sandstraße. Ein Highlight, das Fischerstechen auf der Regnitz. Immer gut informiert, mehr Nachrichten für Bayern, Deutschland und die Welt dann wieder zur vollen Stunde.
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9: Teilweise schön sonnig, das stimmt schon, aber teilweise bleibt es eben auch wolkig und gewittrig. Und bei Temperaturen bis 28 Grad kann es teilweise auch ganz schön schwül werden. Mit anderen Worten, für jeden Geschmack was dabei. Der Arabella Bayern Wettertrend morgen am Freitag. Nördlich der Donau schön sonnig und trocken. Südlich der Donau sind die Wolken in der Überzahl. Und auch da sind immer wieder Schauer möglich. In Kitzingen in Unterfranken sind wir aktuell bei 18 Grad. Ebenso in Bodenmais im Bayerischen Wald in Niederbayern. Und in Bad Reichenhall in Oberbayern sind es schon 22.
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9: 8:30, schönen guten Morgen. Hier sind die wichtigsten Verkehrshinweise aktuell für euch in Bayern. B310 Weißensee Richtung Forgensee. Zwischen A7 Füssen und B16 Augsburger Straße immer noch der Unfall. Fahrbahn nach wie vor gesperrt. Dann die A9 für euch München-Nürnberg. Zwischen Altmühltal und der Raststätte Greding-Ost. Ein defekter Brummi, deswegen Behinderungen. Und A92 München-Deggendorf. Zwischen Wallersdorf-West und Wallersdorf-Nord eine Baustelle. Linke Spur dicht und deswegen klemmt es dort. Die aktuellsten Bayern-Blitzer, immer hier bei uns. B469 bei Klingenberg am Main hat die Sandra gerade durchgegeben. Vielen Dank. Kassiert wird außerdem auf der A3 auf Höhe Hengersberg und immer noch auf der B307 bei Hausham. Zugaben jederzeit kostenlos an 0800 4177 177. Gute Fahrt.
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9: Der Carsten ist im Urlaub. Ich bin Uli Florl. Servus alle zusammen. Und gleich für euch eine wunderschöne Ballade von Katrina and the Waves. Der Meermusiksommer mit den 70ern. John und John Travolta und los geht's mit Asia.
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0: So klingen die 80er auf Arabella Bayern. Imagination, just an illusion, 8:45. Schönen guten Morgen am Donnerstag. Ein Gericht tagt zum ersten Mal seit 230 Jahren wieder und sorgt dafür, dass sich zwei Ortsteile von Feucht in Mittelfranken wieder lieb haben. Auslöser für den Streit war ein Kirchweinbaum, der aus dem Wald rausgestohlen worden ist. Und betroffen waren einerseits die Diebe aus Moosbach und Winkelheid, aber eben auch die Eigentümer des Baums, der Feuchter Kerberverein. Und jetzt die Frage, wer hat jetzt da Regeln verletzt? Am Ende ist der Fall vor dem traditionellen Zeidelgericht gelandet, das der Bürgermeister von Feucht, Harald Danzel, zum ersten Mal seit 230 Jahren wieder einberufen musste.
1: Das Gericht hat im Endeffekt entschieden, dass ein großes Fest mit allen Vereinen, die beteiligt waren, ausgerichtet werden müssen. Die Vereine sind dafür verantwortlich. Und die Bürgermeister aus Winkelheid, ich aus Feucht und der Landrat, wir spendieren das Bier. Und ja, wir gehen davon aus, dass der ganze Sachverhalt dann auch begraben wird und ordentlich mit Bier begossen wird.
0: Das wollen wir doch schwer hoffen, oder? Also ein Ergebnis, mit dem wahrscheinlich beide Seiten leben können. Die Gerichtsverhandlung selbst war übrigens laut Bürgermeister Danzel auch schon feuchtfröhlich. Die Vereine dürfen sich jetzt auf das große Fest am 3. Oktober freuen. 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

Pride in the name of love. You too. 11:09 Arabella Bayern. 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So ein bisschen Hollywood-Feeling ist genau euer Ding. Ihr wollt beim Film groß rauskommen? Dann habe ich exakt das Richtige für euch, denn Netflix sucht euch. Die drehen gerade eine große Romantic-Comedy, was immer auch das genau ist, auf dem Oktoberfest in München. Und dafür suchen sie jetzt 4000 Komparsen. Und da wird eigentlich alles gesucht. Bierzeltgäste und Trachtler und Blasmusikanten und Statisten für die Fahrgeschäfte und. Es gibt eine eigene Voraussetzung, eine einzelne, und ihr solltet eine eigene Tracht haben. Mehr braucht es nicht. Gedreht wird von September bis November. Und jetzt habe ich gerade überlegt, welche Rolle ich jetzt da zum Beispiel spielen könnte. Einer, der auf der Bierbank eingeschlafen ist, ja? Oder den Lukas vom Hauen, den Lukas oder einen, der 10 leere Masken gefunden hat.

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12: Ich bin Justin Hamm, guten Morgen. Wegen der geringen Füllstände der Gasspeicher warnt der Verbraucherzentrale Bundesverband vor steigenden Preisen für Gaskunden. Aktuell sind die deutschen Speicher nur zu 50% gefüllt. Tine Klimach berichtet.
13: Vor einem Jahr lagen sie bei rund 67%. Für Privathaushalte kann das höhere Energiepreise im Winter bedeuten, so die Verbraucherzentrale. Gaskunden sollten jetzt prüfen, ob ihr Vertrag über den Winter hinaus eine Preisbindung vorsieht. Das schützt erstmal vor steigenden Preisen. Ansonsten Angebote vergleichen und den Anbieter wechseln.
12: Mit Drohnen, Sensoren und künstlicher Intelligenz wird gerade in der Oberpfalz getestet, wie man Waldbrände schon im Keim ersticken kann. Dafür sind Sensoren an mehreren Bäumen angebracht. Sobald die zum Beispiel Rauch oder Feuer erkennen, alarmieren sie eine Drohne. Die steigt auf und fliegt die entsprechenden Waldregionen ab. Eine KI bewertet dann alle Bilder und sagt Stopp, wenn sie einen Brandherd entdeckt hat. Dann wird sofort die Feuerwehr alarmiert. Fanszenen mehrerer Fußballclubs planen an diesem Wochenende im DFB-Pokal Protestaktionen gegen den Videobeweis. In einem Aufruf fordern sie die Abschaffung des VAR. Er zerstöre den Spielfluss und die Emotionen, heißt es. In der ersten Pokalrunde kommt die Technik aus Kosten- und Aufwandsgründen ohnehin noch nicht zum Einsatz. In der Bundesliga werden die Eingriffsmöglichkeiten des Videobeweises zur neuen Saison sogar erweitert.
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14: Nach einer wettermäßig wilden Nacht geht's unbeständig weiter. Es kann tagsüber immer mal wieder gewittern von Nord nach Süd. Außerdem kommt auch die Sonne raus und immer wieder sind viele Wolken unterwegs. Ein ziemlicher Gemischtwarenladen bei 23 bis 28 Grad. Der Arabella Bayern Wettertrend morgen am Freitag nördlich der Donau zeitweise Sonne, bleibt aber weitgehend trocken. Südlich der Donau sowie heute heißt unbeständig und gewittrig. Momentan messen wir in Zwiesel im Bayerischen Wald in Niederbayern 18 Grad, aktuell in Rosenheim in Oberbayern 21 und momentan in Bayreuth in Oberfranken 19.
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14: 2:09, schönen guten Morgen. Hier sind die wichtigsten Verkehrshinweise aktuell für euch in Bayern. Es geht los auf der A73 Feucht-Nürnberg zwischen Kreuz Nürnberg-Süd und Nürnberg-Münchner Straße. Da liegen Pakete und Sicherungsmaterial. Fahrt da bitte vorsichtig. A92 München-Deggendorf zwischen Wallersdorf-West und Nord eine Baustelle. Linke Spur dicht, es klemmt. Und B472 Peiting-Bad Tölz zwischen Peißenberg-Süd und Peißenberg-Ost. In beiden Richtungen ein Unfall, deswegen alles gesperrt. Es gibt aber eine Umleitung. Die aktuellsten Bayern-Blitzer. Immer hier bei uns. Momentan B469 bei Klingenberg am Main. Und neu reingekommen ist einer auf der B13 bei Leerberg. Herzlichen Dank an den Klaus fürs Durchgeben. Kostenlos an 0800 4177177. Gute Fahrt.
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14: Der Carsten ist 2 Tage im Urlaub. Ich bin Uli Florl. Servus alle zusammen. Freue mich, dass ihr mit dabei seid. Und ich habe für euch gleich eine sehr anrührende Geschichte. Spaziergang nach Syrakus. So heißt ein Film, der neu anläuft bei uns in unseren bayerischen Kinos. Worum es geht und ob er sich lohnt nach den Soldens und den Pointer Sisters.
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0: Morgen, gleich 8:50.
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0: Es kommt ein Film ins Kino, der eine wirklich große, anrührende Geschichte erzählt. In Spaziergang nach Syrakus träumt ein Mann in der DDR davon, einmal nach Sizilien zu reisen. Nur offiziell raus darf er nicht.

0: Das mache ich auch. Aber dann wieder zurück in meine kleine DDR. Es ist Wahnsinn.
1: Für seine Frau Anne grenzt das wirklich an Wahnsinn. Aus der DDR ausreisen ist für normale Bürger strengstens verboten. Aber Paul lässt das schöne Syrakus auf Sizilien, dieser Traum von der Freiheit, nicht mehr los. Also schmiedet er heimlich einen Plan. Er will es über die Ostsee versuchen, macht einen Segelschein und legt sich nach und nach Geld für sein großes Abenteuer zurück.
2: Was ist das? Hab ich bei dir gefunden, Paul?
3: Das sind 4000 Mark West!
0: Egal, wohin ich mit meinem Boot abdrifte, ich werde immer wiederkommen.
1: Das Besondere an dem Film ist, dass Paul nicht für immer aus der DDR fliehen will. Er will frei sein, ausreisen und wieder heimkehren können. Vor Paul liegt jedenfalls in Spaziergang nach Syrakus ein spannendes Abenteuer mit ganz viel Herz und Humor.
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0: Guten Morgen, es ist 10 vor halb 10.
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2: Es gibt ja solche Live-Songs, die kennen wir nur als Live-Song, weil sie einfach bekannter sind als jede Studioaufnahme. Ein Beispiel: Bob Marley and the Wailers, No Woman, No Cry. Der Song ist so gut, dass das Musikmagazin Rolling Stone den Titel auf Platz 37 der 500 besten Songs aller Zeiten gesetzt hat. Und der Legende nach sitzt Bob Marley damals zusammen mit einem Schulfreund in einem Hinterhof auf Jamaika, und in der Nachbarschaft bekommt sich ein Ehepaar in die Haare und sie streiten fürchterlich, und die Frau weint daraufhin so jämmerlich, dass ihr Weinen bis in den Hof zu hören ist. Und aus dieser Geschichte machen die beiden Nein, Frau, weine nicht, No Woman, No Cry, live auf Arabella Bayern.

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11: Mit Lisa Nagler. Schönen guten Morgen. Wir schnaufen durch bei immer wieder Regen und kühleren Temperaturen heute und auch die kommenden Tage im Freistaat. Vor allem unsere Natur. Die Waldbrandgefahr ist deutlich gesunken. Heftige Unwetter, die haben am Abend Unter- und Oberfranken getroffen. Verletzt wurde zum Glück niemand. Aber Bäume sind auf Autos gestürzt, wie in und um Würzburg zum Beispiel. Zu viele neue Schulden wollte die Stadt Hof aufnehmen. Die Regierung von Oberfranken, die hat den aktuellen Haushalt abgelehnt. Die Stadt kann die laufenden Kosten nicht selbst stemmen. Jetzt darf Hof nur noch das Nötigste ausgeben. Projekte, die schon laufen, werden aber nicht gestoppt. Und noch die gute Bayern-Nachricht des Tages. Schon zum zweiten Mal in seiner Karriere hat sich FC Bayern-Star Harry Kane den goldenen Schuh geholt. Eine Trophäe für Europas besten Torschützen. Die gab es im Vereinsmuseum der Bayern in der Allianz Arena. 36 Tore hat Kane in der abgelaufenen Bundesliga-Saison gemacht. Immer gut informiert, mehr Nachrichten für Bayern, Deutschland und die Welt wieder zur vollen Stunde.
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12: Bisweilen schön sonnig, aber bisweilen eben auch wolkig und im Laufe des Nachmittags kann es immer mal wieder schauern oder gewittern. Temperaturen ganz ordentliche 23 bis 28 Grad. Der Arabella Bayern Wettertrend morgen am Freitag, da ist es so ein bisschen zweigeteilt. Im Süden so wie heute, also mit anderen Worten so lala. Im Norden, nördlich der Donau, recht schön sonnig und es bleibt trocken. Na also, aktuell messen wir in Kempten im Allgäu 21 Grad. In Deggendorf in Niederbayern ebenfalls 21 Grad. Forchheim, Oberfranken 19.
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12: Gleich 2:50. Schönen guten Morgen. Hier sind die wichtigsten Verkehrshinweise aktuell für euch in Bayern. A73 Feucht-Nürnberg. Zwischen Kreuz Nürnberg-Süd und Nürnberg-Münchner Straße liegen immer noch Pakete und Sicherungsmaterial auf der Straße. Fahrt dort bitte vorsichtig. Dann B472 bei Peiting-Bad Tölz. Zwischen Peißenberg-Süd und Ost. In beiden Richtungen ein Unfall. Alles gesperrt. Gibt aber zum Glück eine Umleitung. A9 München-Nürnberg zwischen Hilpoltstein und Allersberg eine ungesicherte Unfallstelle, bitte Rettungsgasse bilden. Die Linken nach links, alle anderen nach rechts. Und die letzte Meldung kommt von der A9 München-Nürnberg. Überraschung zwischen Hilpoltstein und Allersberg. Halbe Stunde plus. Die aktuellsten Bayern-Blitzer immer hier bei uns. B13 bei Leerberg und immer noch B469 bei Klingenberg am Main. Zugaben jederzeit an 0800 417 7177. Gute Fahrt.
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12: Der Carsten ist im Urlaub, 2 Tage lang. Deswegen 2 Tage lang haben wir das Vergnügen. Ich bin Uli Florl und habe für euch gleich Lionel Richie.

0: Los geht's mit den Kombinats.
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Paul Young, come back and stay. 9:30. Guten Morgen auf Arabella Bayern. Es ist ein absolutes Meisterwerk. Huey Lewis Album 4 wird heute genau 40. Vor 40 Jahren ist diese Erfolgsplatte erschienen mit unglaublich vielen Hits drauf.

Und bei uns in Europa haben Huey Lewis and the News noch einen Bonus-Track auf das Album gepackt. Ihren Hit The Power of Love aus meinem All-Time-Lieblingsfilm Zurück in die Zukunft. Wahrscheinlich auch das ein Grund, warum die Platte bei uns so wahnsinnig erfolgreich war. Aber es gibt eigentlich nur Lieblingssongs auf diesem Album. Der hier zum Beispiel, Stuck With You, Huey Lewis and the News auf Arabella Bayern.

Demi Musiksommer auf Arabella Bayern mit Billy Idol und Rebel Yell. 9 vor 10. Ich bin Uli Florl, wünsche euch einen schönen Donnerstag und gleich viel Spaß mit Marco Meichel. Well,

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14: Ich bin Justin Hamm. Jedes Jahr wenden sich tausende Menschen in Deutschland mit einem Verdacht auf Behandlungsfehler an den medizinischen Dienst. Heute legen die Gutachter neue Zahlen auf den Tisch. Schon seit Jahren zeigen diese Statistiken, Behandlungsfehler sind keine Einzelfälle. Claudia Wächter berichtet.
15: Der Arzt übersieht einen Knochenbruch oder Laborwerte werden vertauscht. Darf eigentlich nicht passieren, aber auch bei ihrer letzten Erhebung zählten die Gutachter rund 3.700 Behandlungsfehler und oft mit krassen Folgeschäden für die Patienten. Viele starben sogar. Ein Riesenproblem ist zudem, dass die Dunkelziffer erheblich höher ist.
14: Mehr Anreize zum Kauf von Elektroautos, das fordern die Verbraucherzentralen in Deutschland. Die staatliche Förderung sollte an den Fahrzeugpreis gekoppelt werden, sagt der Bundesverband. Damit werde E-Mobilität auch für Menschen mit geringen und mittleren Einkommen erschwinglich. Ein Zuschuss sollte laut Verband nur bis zu einem bestimmten Listenpreis gezahlt werden. In Bayern sind in diesem Jahr schon rund 1.760 Menschen an den Folgen der Hitze gestorben. Laut den Zahlen vom Robert-Koch-Institut sind besonders ältere Menschen betroffen. In den meisten Fällen führt eine Kombination aus Vorerkrankungen und Hitze zum Tod, sagen die Experten. Bayern liegt bei den Sterbezahlen bundesweit im oberen Mittelfeld. Und noch etwas Royal Gossip. Prinz Harry und seine Frau Meghan planen Medienberichten zufolge eine Rückkehr nach Großbritannien. Das Paar will demnach noch in diesem Monat mit den zwei Kindern Archie und Lilibet aus Kalifornien ins Vereinigte Königreich zurückkehren. 2020 hatten sie sich von ihren royalen Pflichten losgesagt. Seither galt das Verhältnis zur Königsfamilie als zerrüttet.
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16: Heute gibt's immer wieder Regen und teilweise kräftige Gewitter im Freistaat und dazu Temperaturen zwischen 21 und 28 Grad. Der Arabella Bayern Wettertrend. Auch morgen und am Samstag bleibt's wechselhaft mit Schauern und Gewittern, aber auch die Sonne ist immer wieder mal am Start und es bleibt sommerlich warm.
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18: Schönen Vormittag, ich bin Arabella aus der Arabella Bayern Verkehrszentrale mit den wichtigsten Verkehrshinweisen aktuell für euch in ganz Bayern. Die A9 München Richtung Nürnberg ist aktuell komplett gesperrt zwischen Hilpoltstein und Allersberg. Hier bitte zum einen an die Rettungsgasse denken und vor Ort ist die Umleitung die U49, da kommt ihr dran vorbei. A94 München Richtung Passau, Achtung, ein Eimer auf der Fahrbahn zwischen Mühldorf West und Mühldorf Nord, hier aufpassen. Dann noch die B472, die ist zwischen Peißenberg Süd und Peißenberg Ost in beiden Richtungen nach einem Unfall gesperrt. Da ist auch eine Umleitung für euch vor Ort. Gute Fahrt und alle aktuellen Staus und Meldungen findet ihr wie immer in der kostenlosen Arabella Bayern App.
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16: Aufgezählten Vormittag, schön, dass ihr dabei seid. Und wenn ihr noch frei habt in den Sommerferien und ein paar Tage Urlaub daheim, genießt eine super Idee. Es ist super viel los bei uns im Freistaat. Die schönsten Tipps für die schönste Zeit des Jahres habe ich gleich wieder für euch. Nach der nächsten Portion 70er, 80er und 90er im Mehr Musiksommer. Los geht's mit Meteor und If I Was.

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1: Schönes Geschirr, feine Töpferwaren und gemütliches Markttreiben. Das erwartet euch ab heute beim Augustmarkt in Erlangen in Mittelfranken. Von handgemachten Tellern und Tassen bis hin zu robusten Töpfen, Pfannen und Krügen bekommt ihr da wirklich alles. Geöffnet ist bis einschließlich nächsten Donnerstag immer ab 9, außer am Sonntag, da geht's erst um 11 los. Und laue Sommernächte mitten in traumhafter Naturkulisse erwarten euch noch bis Sonntag in Oberbayern. Da läuft der Herrschinger Nachtmarkt am Ammersee. Handgemachte Einzelstücke von regionalen Ausstellern, Live-Show-Acts auf der Seebühne und auch ein großes Gastro-Angebot mit Blick aufs Wasser. Bis Samstag geht's immer am Nachmittag um 3 los und am Sonntag schon am Mittag um 1. Und es ist noch so viel mehr los bei uns im Freistaat in den Sommerferien. Checkt's gerne mal aus in unserem extra großen Veranstaltungskalender auf arabella-bayern.de.
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9: Heute im Freistaat immer wieder Regen und teilweise kräftige Gewitter. Dazu 21 bis 28 Grad, bleibt also recht warm. Und der Arabella Bayern-Wettertrend. Auch morgen und am Samstag wechselhaft mit Schauern und Gewittern, aber auch immer wieder Sonne und weiterhin sommerliche Temperaturen.
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10: Schönen Vormittag, ich bin Arabella Schäffler aus der Arabella Bayern Verkehrszentrale mit den wichtigsten Meldungen für euch in ganz Bayern. A9 München Richtung Nürnberg, die war zwischenzeitlich gesperrt zwischen Hilpoltstein und Allersberg. Hier läuft jetzt die Unfallaufnahme, ihr kommt wieder durch, nur eine Spur ist nur noch gesperrt. Aktuell aber noch 45 Minuten Stau. Die A93 Feucht Richtung Nürnberg, Achtung, da liegen mehrere Pakete auf der Fahrbahn zwischen dem Kreuz Nürnberg Süd und Nürnberg-Münchner Straße. Wir schauen nach Erding, zwischen Aufkirchen und Niederding ist die Strecke in beiden Richtungen gesperrt nach einem Unfall, das also weiträumig umfahren. Gute Fahrt und alle aktuellen Staus findet ihr in der kostenlosen Arabella Bayern App.
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Rod Stewart und der Motown-Song auf Arabella Bayern an eurem Donnerstagvormittag. Und es ist wirklich Wahnsinn, oder? Wie schnell die Zeit vergeht. Also hoffentlich auch heute beim Arbeiten. In gut einer Stunde ist ja zum Glück fast schon wieder Mittagspause. Aber ich meine in diesem Fall, wie schnell doch so ein Jahrzehnt vergeht. Seit genau 10 Jahren singt Prince jetzt schon für die Engel. Der Tod des Musikers hat eine riesengroße Lücke hinterlassen. Mit Hits wie Purple Rain ist Prince zur absoluten Ikone geworden. Aber er hatte natürlich auch noch so viele andere große Songs. Zum Beispiel den hier. Sign of the Times jetzt auf

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7: Ich bin Stefan Schütz. Junge Frauen schneiden bei der Bildung oft besser ab als junge Männer. Das zeigt der Gender Education Gap. Beim Abitur liegen Frauen vorne, 55% der Absolventen 2024 waren weiblich. Beim einfachen Schulabschluss, also nach der 9. Klasse, dreht sich das Bild um, da waren 59% Männer. An der Uni schließen Frauen ihr Studium öfter pünktlich ab. Heute ist Weltmoskitotag und den nutzt Bayerns Gesundheitsministerin Gerlach, um uns vor der asiatischen Tigermücke zu warnen. Diese breitet sich aufgrund klimatischer Veränderungen auch in Bayern immer mehr aus.
8: Die asiatische Tigermücke ist in Bayern derzeit kein großes Gesundheitsrisiko, aber so weit soll es auch nicht kommen. Wir wollen Risiken früh erkennen und ihnen mit kluger Vorsorge begegnen.
7: Jede und jeder könne seinen Beitrag leisten. Zum Beispiel sollten stehende Wasseransammlungen vermieden werden, zum Beispiel in Gießkannen. Kurz vor der Landtagswahl in Sachsen-Anhalt hat ein CDU-Kommunalpolitiker 10.000 Euro an die AfD gespendet. Bernd Prange sitzt für die CDU im Stendaler Kreistag und begründet seinen Schritt mit einem angeblichen Linksruck der Union. Sein Landesverband droht ihm nun mit einem Parteiausschluss. Berichten zufolge will Prange das provozieren. Er hat auch schon empfohlen, die AfD zu wählen. Der viermalige Formel-1-Weltmeister Max Verstappen hat den Spekulationen über seine Zukunft ein Ende gesetzt. Er hat seinen Vertrag bei Red Bull bis 2030 verlängert. Das gab der 28-Jährige kurz vor seinem Heim-Grand Prix im niederländischen Zandvoort bekannt. Verstappen sagt, er wolle wieder an die Spitze zurückkehren. Aktuell liegt er in der WM-Wertung nur auf Rang 6.
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9: Sonne, Regen, Gewitter. Heute gibt's wettertechnisch wirklich die komplette Palette. 21 bis 28 Grad dazu die Top-Temperaturen. Und auch die nächsten Tage bleiben eher durchwachsen. Morgen und auch am Samstag im Arabella Bayern Wettertrend mal Sonne, mal Wolken. Schauer und Gewitter sind auch dabei und weiterhin sommerlich warm.
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11: Schönen Vormittag, Arabella Schäffler hier aus der Arabella Bayern Verkehrszentrale und das ist aktuell los auf den Straßen in Bayern. Auf der A9 München Richtung Nürnberg fließt der Verkehr langsam wieder zwischen Hilpoltstein und Allersberg. Da läuft aktuell immer noch die Unfallaufnahme, aber hier mittlerweile nur noch eine Viertelstunde Zeitverlust. Die A7 Füssenreute Richtung Ulm zwischen dem Kreuz Memmingen und Bergheim. Achtung, hier ein kaputtes Auto auf der Standspur, außerdem Personen auf der Fahrbahn. Plastikteile liegen auf der A73 Suhl Richtung Bamberg zwischen Ebersdorf bei Coburg und Untersimau, hier also unbedingt aufpassen. Gute Fahrt und alle aktuellen Meldungen findet ihr in der kostenlosen Arabella Bayern App.
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9: Servus zusammen, entspannte Grüße gehen raus. Entspannte Grüße entweder, weil ihr noch Urlaub in den Sommerferien genießt oder weil ihr arbeitet. Ja, auch in den Büros und Werkstätten ist es in der Urlaubszeit deutlich relaxter. Von uns gibt es dazu chillige 70er, 80er und 90er. Aber gleich am Start meine absolute Lieblingsband, außerdem Bon Jovi. Und den Anfang macht jetzt Howard Jones.

0: Ich könnte aber wirklich in Dauerschleife hören. Ist ja nicht umsonst meine absolute Lieblingsband Waterloo am Donnerstagvormittag auf Arabella Bayern. Und ja, wir sind immer noch mitten im Sommer, aber die Lebkuchenzeit hat offiziell begonnen. Fehlt eigentlich nur noch, dass die ersten Glühweinstände bei uns in Bayern aufmachen. Klingt für uns wirklich so ein bisschen crazy, ne? Aber für Andreas Hock von Lebkuchen Schmidt in Nürnberg Alltag.
1: Also wir backen und schuften und arbeiten natürlich das ganze Jahr. Das heißt also, Lebkuchen ist in Nürnberg ein Kulturgut und wir verschicken das ja auch in alle Welt. Insofern, ja, also jetzt momentan ist natürlich Hochbetrieb. Das heißt, wir backen in 3 Schichten, 24 Stunden am Tag. Aber duften nach Lebkuchen tut's bei uns eigentlich immer.
0: Über 40% von uns kaufen Lebkuchen erst im November. Aber es gibt wirklich diese 3%, die ersten jetzt schon im August nach Hause holen. Also ich habe noch gar keinen Bock auf Lebkuchen. Höchstens Lebkuchen oder Spekulatius-Eis.

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13: Der Sommer zeigt heute wieder seine launische Seite. Immer wieder Regen und teilweise kräftige Gewitter im Freistaat bei 21 bis 28 Grad. Und der Arabella Bayern-Wettertrend für die nächsten Tage, auch morgen und am Samstag wechselhaft, aber weiter warm mit Sonnenschauern und Gewittern.
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14: Schönen Vormittag wünsche ich euch. Ich bin Arabella aus der Arabella Bayern Verkehrszentrale mit den wichtigsten Verkehrshinweisen aktuell für euch auf den Straßen in Bayern. Ein Karton liegt auf der 94 München Richtung Passau zwischen Heldenstein und Waldkraiburg, da also aufpassen. Und auf der 95 München Richtung Garmisch, da liegt ein Kissen zwischen München-Sendling und dem Kreuzhof, hier also auch Obacht. Und dann hat es noch gekracht auf der 73 Nürnberg Richtung Bamberg, hier ein Unfall in der Ausfahrt Memmelsdorf, da also unbedingt aufpassen, wenn ihr abfahrt. Gute Fahrt und alle aktuellen Meldungen lest ihr in der kostenlosen Arabella Bayern App.
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Ja, eine Tasse geht schon noch. Another cup of coffee. Mike and the Mechanics. Schönen Donnerstag mit Arabella Bayern und jetzt mit Irlands meistverkaufter Solokünstlerin, mit Enya. Sie gehört zu den wirklich erfolgreichsten Musikerinnen der Gegenwart und lebt trotzdem ganz allein in einem abgelegenen Schloss. Das hat sie in den 90ern für rund 3 Millionen Euro erworben. Also ganz allein leben heißt ohne Ehemann und ohne Kinder, dafür aber mit gleich 12 Katzen. Zum Glück ist ihr erster richtig großer Hit nicht für die Katz. Mit Orinoco Flow hat sie 1988 ihren internationalen Durchbruch geschafft. Hören wir jetzt im Mehr Musik Sommer auf Arabella Bayern.

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8: Ich bin Stefan Schütz. Viele Unternehmen haben offenbar die Psyche ihrer Auszubildenden nicht ausreichend im Blick. Jeder zweite von ihnen beklagt das in einer Umfrage des Deutschen Gewerkschaftsbundes. So ein schlechtes Ergebnis gab es noch nie in einem Ausbildungsreport, Claudia Wächter berichtet.
9: Zeit- und Leistungsdruck, zu wenig Personal, das sind die Hauptkritikpunkte der Azubis. Viele sagen aber auch, wir kommen mit unserem Geld kaum über die Runden. Frust herrscht danach vor allem im Friseurhandwerk und der Hotelbranche. Von Industriemechanikern und Verwaltungsangestellten kommt dagegen eher ein Daumen hoch.
8: Junge Frauen sind beim Bildungserfolg oft vorne. Das zeigen neue Zahlen des Statistischen Bundesamtes. 2024 haben unter den rund 258.000 Abiturienten 55% Frauen ihr Abitur gemacht und 45% waren männliche Abiturienten. Vorne liegen die Jungen bei den Ehrenrunden. 55% der Sitzenbleiber im Schuljahr 2024/25 waren männlich. Der medizinische Dienst Bayern hat mitgeteilt, dass es im vergangenen Jahr in gut 450 Fällen durch einen Behandlungsfehler zu gesundheitlichen Schäden gekommen ist. Dabei habe es demnach 33 Todesfälle gegeben. Die meisten bestätigten Fehler entfielen auf die Orthopädie und die Unfallchirurgie. Fanszenen mehrerer Fußballclubs planen am Wochenende im DFB-Pokal Protestaktionen gegen den Videobeweis. In einem Aufruf fordern sie die Abschaffung des VAR. Er zerstöre den Spielfluss und die Emotionen. In der ersten Pokalrunde kommt die Technik aus Kosten- und Aufwandsgründen nicht zum Einsatz. In der Bundesliga werden die Eingriffsmöglichkeiten des VAR zur neuen Saison sogar erweitert.
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10: Sonnenbrille und Regenschirm. Beides kann ziemlich praktisch sein in den nächsten Tagen. Heute immer mal wieder Regen und teilweise kräftige Gewitter bei bis zu 28 Grad. Und so ganz entscheidet sich das Wetter auch morgen und am Samstag nicht. Es bleibt wechselhaft mit Schauern und Gewittern. Aber die Sonne schaut auch immer wieder vorbei im Arabella Bayern Wettertrend.
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12: Schönen Mittag, ich bin Arabella aus der Arabella Bayern Verkehrszentrale mit den wichtigsten Verkehrshinweisen aktuell für euch in Bayern. Auf der A3 Passau Richtung Nürnberg zwischen Wörth an der Donau und Rosenhof, Achtung, da liegt ein Fahrradhelm auf der Fahrbahn. 10 Minuten Stau sind es bei euch auf der A3 Passau Richtung Nürnberg zwischen Hengersberg und dem Kreuz Deggendorf. Und 20 Minuten plus auf der A7 Füssenreuth Richtung Ulm zwischen Altenstadt an der Iller und dem Dreieck Hedistetten. Gute Fahrt und für alle Staus schaut vorbei in der kostenlosen Arabella Bayern App.
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10: Stau in den Sommerferien, auf den Straßen vielleicht ja, aber kein Stau dafür an der Kaffeemaschine in der Arbeit oder in der Kantine jetzt in der Mittagspause. Und ohne Wartezeit geht es auch bei uns weiter mit der Extraportion 70ern, 80ern und 90ern. Wir starten mit die UB40 zum Mittagessen jetzt ein Gläschen Wein.

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1: Kommt heute von U2. Keinen Hit haben sie öfter live gespielt als diesen hier. Mehr als 1000 Mal. Hier ist Sunday Bloody Sunday auf Bayerns Musiksender.

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8: Regen und teilweise kräftige Gewitter heute im Freistaat. Ja, der Donnerstag macht seinem Namen alle Ehre. Warm bleibt es aber trotzdem mit 21 bis 28 Grad. Und auch morgen und am Samstag bleibt der Sommer ein bisschen auf Achterbahnfahrt. Im Arabella Bayern Wettertrend gibt es Schauer und Gewitter, aber auch ein bisschen Sonne.
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9: Schönen Mittag, Ingmar hier aus der Arabella Bayern Verkehrszentrale. Schauen wir zusammen auf die Straßen in Bayern. Da habe ich einmal die A3 Nürnberg Richtung Passau drin stehen. Zwischen Metten und Hengersberg sind 6 Kilometer Stau, Zeitverlust bei 20 Minuten. Dann auf der A7 Füssen Richtung Ulm, zwischen Altenstadt an der Iller und dem Dreieck Hittistetten 9 Kilometer Stau, der längste aktuell in Bayern, Zeitverlust hier bei 25 Minuten. Und auf der A70 Bamberg Richtung Schweinfurt, Achtung zwischen Eltmann und Knetz. Hier ragt die Schutzplanke in den linken Fahrstreifen hinein, hier also unbedingt aufpassen. Ich wünsche euch eine gute Fahrt und alle aktuellen Staus gibt's auch immer in der kostenlosen Arabella Bayern App.
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Das sind die Rolling Stones. Schöne Mittagspause mit Arabella Bayern und jetzt mit meiner Lieblings-Tina. Ich finde alle Hits von Tina Turner absolut genial, aber den hier ganz besonders. Da hat sie nämlich ordentlich Gas gegeben. What you get is what you see. Jetzt zum die Akkus wieder aufladen für den zweiten Teil des Arbeitstages.

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8: Ich bin Stefan Schütz. Rund 11.700 mutmaßliche Behandlungsfehler haben Gutachter im vergangenen Jahr im Auftrag der Krankenkassen geprüft. In jedem vierten Fall haben Patienten dabei gesundheitliche Schäden davongetragen. Claudia Wächter berichtet.
9: Dem falschen Patienten wird eine Niere entfernt, eine Horrorvorstellung. Doch 150 solcher und ähnlicher absolut krasser Fälle gab es tatsächlich, etwas mehr als im Jahr zuvor. Und für solche schweren, aber vermeidbaren Fehler fordern die Experten ein verpflichtendes Meldesystem. Knapp 100 Patienten starben sogar durch Behandlungsfehler.
8: Für Bayern hat der medizinische Dienst mitgeteilt, dass es im vergangenen Jahr in gut 450 Fällen durch einen Behandlungsfehler zu gesundheitlichen Schäden gekommen ist. Dabei habe es demnach 33 Todesfälle gegeben. Die meisten bestätigten Fehler entfielen auf die Orthopädie und die Unfallchirurgie. Eine neue Studie kommt zu dem Schluss, der Klimawandel könnte die Gefahr von Waldbränden in Europa deutlich verschärfen. Ein internationales Forschungsteam geht davon aus, dass die jährlich betroffene Fläche bis Ende des Jahrhunderts um mindestens 40% steigen könnte. Besonders betroffen wären Mitteleuropa, weite Teile Westeuropas und der Mittelmeerraum. Tipp der Fachleute: ein besseres Brandmanagement. Der viermalige Formel-1-Weltmeister Max Verstappen hat den Spekulationen über seine Zukunft ein Ende gesetzt. Er hat seinen Vertrag bei Red Bull bis 2030 verlängert. Das gab der 28-Jährige kurz vor seinem Heim-Grand Prix im niederländischen Zandvoort bekannt. Verstappen sagt, er wolle wieder an die Spitze zurückkehren. Aktuell liegt er in der WM-Wertung nur auf Rang 6.
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10: Heute gibt es immer wieder Regen und teilweise kräftige Gewitter im Freistaat und dazu Temperaturen zwischen 21 und 28 Grad. Der Arabella Bayern-Wettertrend. Auch morgen und am Samstag bleibt es wechselhaft mit Schauern und Gewittern, aber auch die Sonne ist immer wieder mal am Start und es bleibt sommerlich warm.
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12: Schönen Mittag, Ingmar hier aus der Arabella Bayern Verkehrszentrale. Ja, das schaut aktuell ganz gut aus auf Bayerns Straßen. Einige kleinere Staus habe ich aber. Zum Beispiel auf der A3 Nürnberg Richtung Passau zwischen Metten und Hengersberg 5 Kilometer. Zeitverlust hier bei 17 Minuten. Weiter dann auf der A7 Füssen Richtung Ulm zwischen Altenstadt an der Iller und dem Dreieck Hittistetten. Der längste Stau sind 10 Kilometer. Hier verliert ihr aber nur knapp 20 Minuten. Und auf der A9 München Richtung Nürnberg zwischen Manching und Denkendorf sind es 7 Kilometer Stau, Zeitverlust hier bei einer knappen Viertelstunde. Ich wünsche euch eine gute Fahrt und alle aktuellen Staus gibt es auch immer in der kostenlosen Arabella Bayern App.
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10: Hi, schön, dass wir zusammen in den Nachmittag starten. Gut, jetzt nach dem Mittagessen wäre zwar so eine kleine Siesta wie in Spanien nicht schlecht, ne? Aber lieber vielleicht doch nicht. Nicht, dass ihr das nächste Meeting oder die nächste Telco verschlaft. Also mit Vollgas und hellwach rein in den Nachmittag. Jetzt mit einem richtigen Power-80er von CC Top.

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1: Auch heute bringen wir euch wieder Konzertfeeling direkt dahin, wo ihr gerade seid. Also ins Auto zum Beispiel oder an den Schreibtisch oder aufs Sofa. Und heute haben wir No Woman No Cry von Bob Marley in der Playlist. Ein absoluter Ohrwurm, der mit jedem Mal hören besser wird. Also dreht lauter jetzt und genießt diese wunderschöne Live-Version.

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14: Heute im Freistaat immer wieder Regen und teilweise kräftige Gewitter. Dazu 21 bis 28 Grad, bleibt also recht warm. Und der Arabella Bayern-Wettertrend. Auch morgen und am Samstag wechselhaft mit Schauern und Gewittern, aber auch immer wieder Sonne und weiterhin sommerliche Temperaturen.
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15: Schönen Mittag, Arabella hier aus der Arabella Bayern Verkehrszentrale und das ist aktuell los auf den Straßen in ganz Bayern. Achtung, ein Reifen liegt auf der A7 Fulda Richtung Würzburg und zwar in Höhe Gramstadtzer Wald. Da blockiert außerdem ein Auto die Standspur, da also aufpassen. Der längste Stau aktuell 35 Minuten plus auf der A7 Würzburg Richtung Fulda zwischen Würzburg-Estenfeld und dem Dreieck Schweinfurt. Und die B85 Ambeck Richtung Bayreuth ist aktuell in Höhe Münlers gesperrt. Da ist die Polizei schon unterwegs, aber das am besten weiträumig umfahren. Gute Fahrt und alle aktuellen Staus und Meldungen findet ihr in der kostenlosen Arabella Bayern App.
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große Gefühle am Donnerstagnachmittag. Red, red, red und love is all around. Schönen Nachmittag mit Arabella Bayern. Es ist zwar noch ein bisschen früh vielleicht, aber auf der anderen Seite sind ja auch immer noch Sommerferien und viele haben Urlaub. Also warum nicht jetzt schon Zeit für eine Happy Hour? Eine musikalische. Die Haus Martins, die uns ja gern auch mal mit tollem A Cappella Sound verwöhnen, die haben mehr zu bieten gehabt in den 80ern als diesen Hit hier. Every woman, every man, join the caravan of love. Stand up. Unter anderem auch ihren absoluten Gute-Laune-Feel-Good-Hit Happy Hour. Und den gönnen wir uns jetzt am Donnerstagnachmittag im Mehrmusik-Sommer hier auf Arabella Bayern. Ich wünsche euch ganz viel Spaß damit.

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10: Ich bin Stefan Schütz. Rund 11.700 mutmaßliche Behandlungsfehler haben Gutachter im vergangenen Jahr im Auftrag der Krankenkassen geprüft. In jedem vierten Fall haben Patienten dabei gesundheitliche Schäden davongetragen. Claudia Wächter berichtet.
11: Dem falschen Patienten wird eine Niere entfernt, eine Horrorvorstellung. Doch 150 solcher und ähnlicher absolut krasser Fälle gab es tatsächlich, etwas mehr als im Jahr zuvor. Und für solche schweren, aber vermeidbaren Fehler fordern die Experten ein verpflichtendes Meldesystem. Knapp 100 Patienten starben sogar durch Behandlungsfehler.
10: Für Bayern hat der medizinische Dienst mitgeteilt, dass es im vergangenen Jahr in gut 450 Fällen durch einen Behandlungsfehler zu gesundheitlichen Schäden gekommen ist. Dabei habe es demnach 33 Todesfälle gegeben. Die meisten bestätigten Fehler entfielen auf die Orthopädie und die Unfallchirurgie. Eine neue Studie kommt zu dem Schluss, der Klimawandel könnte die Gefahr von Waldbränden in Europa deutlich verschärfen. Ein internationales Forschungsteam geht davon aus, dass die jährlich betroffene Fläche bis Ende des Jahrhunderts um mindestens 40% steigen könnte. Besonders betroffen wären Mitteleuropa, weite Teile Westeuropas und der Mittelmeerraum. Tipp der Fachleute: ein besseres Brandmanagement. Der viermalige Formel-1-Weltmeister Max Verstappen hat den Spekulationen über seine Zukunft ein Ende gesetzt. Er hat seinen Vertrag bei Red Bull bis 2030 verlängert. Das gab der 28-Jährige kurz vor seinem Heim-Grand Prix im niederländischen Zandvoort bekannt. Verstappen sagt, er wolle wieder an die Spitze zurückkehren. Aktuell liegt er in der WM-Wertung nur auf Rang 6.
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12: Sonne, Regen, Gewitter. Heute gibt's wettertechnisch wirklich die komplette Palette. 21 bis 28 Grad dazu die Top-Temperaturen. Und auch die nächsten Tage bleiben eher durchwachsen. Morgen und auch am Samstag im Arabella Bayern Wettertrend mal Sonne, mal Wolken. Schauer und Gewitter sind auch dabei und weiterhin sommerlich warm.
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14: Schönen Nachmittag, ich bin Arabella Schäffler aus der Arabella Bayern Verkehrszentrale mit den wichtigsten Infos aktuell für euch auf den Straßen in Bayern. A6 Nürnberg Richtung Heilbronn, aufpassen, hier eine ungesicherte Unfallstelle zwischen Feuchtwangen Nord und dem Kreuz Feuchtwangen Crailsheim. Die A9 Nürnberg Richtung Halle Leipzig ist aktuell gesperrt zwischen Hof West und dem Dreieck Bayerisches Vogtland. Hier hat nämlich wohl ein Getränkelieferant was verloren, da liegen ganz viele Getränkekisten und Flaschen auf der Bahn. Da also eben alles weiträumig umfahren, da kommt ihr nicht durch. B16 Roding Altenkreis Regensburg in Höhe Fußenberg. Hier in beiden Richtungen Achtung, eine ungesicherte Unfallstelle. Gute Fahrt und alle aktuellen Staus und Meldungen lest ihr wie immer in der kostenlosen Arabella Bayern App.
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12: Schönen Nachmittag. Wir sind ja immer noch mittendrin in den Sommerferien. Heißt also weniger Stau, weniger Meetings, weniger Chefs hoffentlich und somit auch weniger To-Dos. Aber weiterhin mehr eurer Lieblingshits im Mehr Musiksommer. Den Anfang macht Michael Jackson und Billie Jean.

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1: Echte fränkische Gemütlichkeit gibt's ab morgen wieder bei der Bad Windsheimer Kirchweih in Mittelfranken. Auf den verschiedenen Plätzen stehen Fahrgeschäfte. Außerdem zeigen sich die örtlichen Lokale und Brauereien mit ihren Spezialitäten. Gefeiert wird bis zum 1. September und der Eintritt, der ist für euch komplett frei. Und in Niederbayern, da heißt es ab morgen wieder rein in die Tracht und auf ins Festzelt. Auf dem beliebten Volksfest in Vilshofen an der Donau, da gibt es 6 Tage lang Bier, Fahrgeschäfte und Hammerstimmung. Das absolute Highlight steigt am Sonntagmittag aber 1, der große Schützen- und Trachtenfestzug quer durch die Stadt. Und auf arabella-bayern.de, da haben wir noch viele weitere tolle Tipps für die Sommerferien, die ja zum Glück noch eine ganze Weile dauern.

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9: Der Sommer zeigt heute wieder seine launische Seite. Immer wieder Regen und teilweise kräftige Gewitter im Freistaat bei 21 bis 28 Grad. Und der Arabella Bayern-Wettertrend für die nächsten Tage, auch morgen und am Samstag wechselhaft, aber weiter warm mit Sonnenschauern und Gewittern.
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10: Schönen Nachmittag wünsche ich euch. Ich bin Arabella aus der Arabella Bayern Verkehrszentrale mit den wichtigsten Verkehrshinweisen von den Straßen in Bayern. Die A9 Halle Leipzig Richtung Nürnberg war zwischenzeitlich gesperrt zwischen dem Dreieck Bayerisches Vogtland und Hof West. Da laufen jetzt die Aufräumarbeiten, da kommt ihr an der Unfallstelle dran vorbei, aber aktuell immer noch eine Stunde Zeitverlust. A6 Heilbronn Richtung Nürnberg, hier zwischen Feuchtwangen Nord und Aurach ein LKW-Unfall auf der linken Spur. Und in der Gegenrichtung nach Heilbronn auch an derselben Stelle ein LKW-Unfall, also hier in beiden Richtungen Vorsicht. Da stockt es auch immer mal wieder. A92 Deggendorf Richtung München zwischen Moosburg Nord und Moosburg Süd. Hier Reifenteile auf der Fahrbahn, da auch Obacht. 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
12: Ich bin Stefan Schütz. Nach dem Schuss eines Polizisten auf einen 14-Jährigen in München gibt es widersprüchliche Darstellungen. Die Linke München und ein kurdisches Zentrum erheben schwere Vorwürfe gegen die Polizisten unter Berufung auf die Eltern und den Betroffenen. Demnach soll er seine Softair-Waffe schon abgelegt haben, als der Schuss gefallen ist. Die Polizei stellt es anders dar und sagt, der Jugendliche habe sich bewaffnet den Beamten zugedreht. Kinder zwischen 9 und 10 Jahren sollen künftig eine neue Vorsorgeuntersuchung bekommen. Der gemeinsame Bundesausschuss hat die sogenannte U10 als Kassenleistung beschlossen. Untersucht werden sollen dann vor allem Übergewicht, Bewegungsmangel, Bildschirmzeit und psychische Auffälligkeiten. Dazu gibt es eine Impfberatung. Zwei große Waldbrände haben jüngst die Feuerwehren in Unterfranken beschäftigt. Einer in Rechtenbach im Landkreis Main-Spessart und einer in Walderschaff bei Aschaffenburg. Nun stehen wohl die Brandauslöser fest. In Rechtenbach gab es einen Spannungsüberschlag an einem Strommasten, woraufhin ein Baum Feuer fing. Bei Walderschaff brach das Feuer im Bereich einer Batterie eines Elektrozauns aus. Das Oberlandesgericht München hat eine Berufung von Viagogo gegen die deutsche Fußballliga abgewiesen. Die Ticketbörse hat gegen Wettbewerbsrecht verstoßen. Sie darf zum Beispiel Karten für Bundesligaspiele nicht anbieten, bevor es sie offiziell gibt. Außerdem darf Viagogo keine künstliche Knappheit vortäuschen, um Kunden zum schnellen Kauf zu drängen. Weitere juristische Schritte sind möglich.
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13: Sonnenbrille und Regenschirm. Beides kann ziemlich praktisch sein in den nächsten Tagen. Heute immer mal wieder Regen und teilweise kräftige Gewitter bei bis zu 28 Grad. Und so ganz entscheidet sich das Wetter auch morgen und am Samstag nicht. Es bleibt wechselhaft mit Schauern und Gewittern. Aber die Sonne schaut auch immer wieder vorbei im Arabella Bayern Wettertrend.
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15: Schönen Nachmittag, ich bin Arabella aus der Arabella Bayern Verkehrszentrale mit den wichtigsten Verkehrshinweisen aktuell für euch in Bayern. Auf der A9 Halle Leipzig Richtung Nürnberg zwischen dem Dreieck Bayerisches Vogtland und Hof West, da laufen immer noch die Aufräumarbeiten nach einem Unfall. Hier kommt ihr an der Unfallstelle vorbei und mittlerweile fließt es ein bisschen besser. Hier jetzt nur noch 20 Minuten Stau. Wir bleiben auf der A9 Nürnberg Richtung Halle Leipzig zwischen dem Dreieck Bayreuth-Kulmbach und Bad Berneck-Himmelkron. Hier eine ungesicherte Unfallstelle im Baustellenbereich, da also aufpassen. Aufpassen auch auf der A2 München Richtung Deggendorf zwischen Ballersdorf Nord und Plattling West. Hier Gegenstände auf der Fahrbahn, Personen auf der Fahrbahn und ein kaputtes Auto auf der Standspur, da auch Obacht. Gute Fahrt und alle aktuellen Staus und Meldungen findet ihr wie immer in der kostenlosen Arabella Bayern App.
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13: Und alles entspannt in den Sommerferien oder habt ihr viel um die Ohren? Also wir haben viel für eure Ohren. 70er, 80er und 90er, gleich unter anderem Creedence Clearwater Revival, Clouseau und zum Start Kim Wilde und Cambodia.

Creedence Clearwater Revival auf Arabella Bayern am Donnerstagnachmittag. Und wir sind echt froh, dass es endlich mal abgekühlt hat und vor allem auch endlich mal Regen gibt bei uns im Freistaat. Ne? Die Waldbrandgefahr ist wegen der krassen Trockenheit ja so unfassbar hoch. Umso besser, dass Bayern in Zukunft mit KI-gesteuerten Drohnen Waldbrände früher erkennen will. Das ist unsere gute Bayern-Nachricht des Tages. Forscher haben das System bestehend aus Gassensoren an Bäumen und Drohnen mit Wärmebildkameras in der Oberpfalz getestet. Die starten automatisch und spüren Glutnester auf. Im Frühling soll es dann losgehen damit.

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8: Mit Sebastian Uhl, grüß Gott. Fenster aufreißen und durchlüften. Es kühlt ab heute und die kommenden Tage. Gut für die Natur, die Waldbrandgefahr ist deutlich gesunken bei uns in Bayern. In großen Teilen des Freistaats gilt nur noch Stufe 1 oder 2. Bis Sonntag soll sich die Lage auch in Schwaben entspannen. Hier gilt heute teilweise noch eine höhere Gefahrenstufe. Sie retten täglich Leben, immer mal wieder passieren Ärzte aber auch Fehler. In Bayern ist es im vergangenen Jahr in gut 450 Fällen zu gesundheitlichen Schäden durch einen Behandlungsfehler gekommen, meldet der medizinische Dienst. Dabei habe es 33 Todesfälle gegeben. Die meisten bestätigten Fehler kamen in der Orthopädie und Unfallchirurgie vor. Und die Wiesn wird zum Netflix-Star. Der Streaming-Gigant will eine Romantikkomödie drehen, die unter anderem auf dem Oktoberfest spielt. Außerdem in Studios in Penzing. Dafür werden jetzt 4000 Komparsen gesucht. Bei der Bewerbung sind Dirndl oder Lederhose von Vorteil, heißt es. Immer gut informiert, mehr Nachrichten für Bayern und die Welt wieder um voll.
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9: Regen und teilweise kräftige Gewitter heute im Freistaat. Ja, der Donnerstag macht seinem Namen alle Ehre. Warm bleibt es aber trotzdem mit 21 bis 28 Grad. Und auch morgen und am Samstag bleibt der Sommer ein bisschen auf Achterbahnfahrt. Im Arabella Bayern Wettertrend gibt es Schauer und Gewitter, aber auch ein bisschen Sonne.
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10: Schönen Nachmittag, Ingmar hier aus der Arabella Bayern Verkehrszentrale mit den wichtigsten Meldungen aktuell von Bayerns Straßen. Da haben wir einmal die A7 Würzburg Richtung Fulda zwischen Wasserlosen und Bad Kissingen. 7 Kilometer Stau, Zeitverlust bei einer halben Stunde. Dann die A9 Nürnberg Richtung Halle, der längste Stau aktuell zwischen Münchberg Nord und dem Dreieck Bayerisches Vogtland. Sind 5 Kilometer Stau, Zeitverlust hier aber bei einer Stunde. Und weiter dann noch auf der A92 München Richtung Deggendorf zwischen Wallersdorf Nord und Plattling West. Achtung, Fahrzeugteile auf der Fahrbahn. Hier gab es nämlich einen Unfall. Die Unfallstelle aktuell noch ungesichert und es sind auch Personen auf der Fahrbahn. Ich wünsche euch eine gute Fahrt und alle aktuellen Staus gibt's auch immer in unserer kostenlosen Arabella Bayern App.
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Macy Gray im Meermusiksommer auf Arabella Bayern und I Try. Zwei belgische Musiker haben in den 80ern so ziemlich alles abgeräumt, was es abzuräumen gibt. Soul Sisters sind gemeint, ein typisches One-Hit-Wonder. Jeder, wirklich jeder kennt ihren größten Hit, The Way to Your Heart. Das ist ein Song, den ihr wahrscheinlich schon 100.000 Mal gehört habt im Radio und den ich wahrscheinlich schon gefühlt genauso oft gespielt habe im Radio. Aber, und das ist das Besondere dran, der wird nicht irgendwann nervig und hängt uns zu den Ohren raus. Nein, der ist jedes Mal wieder toll und macht nach wie vor einfach nur gute Laune. Und deshalb hören wir den jetzt auch diesen Song, der übrigens weltweit ein Riesenhit geworden ist. Hier ist The Way to Your Heart auf Bayerns Musiksender. 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
15: Ich bin Stefan Schütz. Für Kinder im Alter zwischen 9 und 10 Jahren ist eine neue Untersuchung geplant. Bezahlt wird sie von den gesetzlichen Krankenkassen. Der Check-up heißt U10, berichtet Claudia Wächter.
16: Und bei dem sollen sich Ärzte vor allem auf mögliches Übergewicht konzentrieren, wie viel sich die Kids bewegen, ob es psychische Auffälligkeiten gibt und wie lange sie am Handy oder Tablet hängen. Stichwort Dauerscrollen führt oft zu Konzentrationsproblemen. Auch eine Impfberatung steht auf dem Programm, doch bis Praxen diese Untersuchung anbieten, wird es wohl noch einige Monate dauern.
15: Schon seit Jahren fordern Schüler und Eltern, dass der Schulunterricht alltags- und praxisnäher werden soll. Mit Nordrhein-Westfalen will ein weiteres Bundesland das jetzt angehen. Die Landesregierung hat ein Konzept ausgearbeitet, wie mehr Fachleute ihr Wissen an Schulen teilen können, etwa zu Mietverträgen oder wie man eine Waschmaschine richtig bedient. Die Vernetzung mit Fachleuten soll über eine App laufen. Mehr Trockenheit, mehr Hitze, mehr Wind. Die Vegetation in Europa könnte durch den Klimawandel bald noch häufiger brennen. Das zeigt eine Studie eines internationalen Forschungsteams. Bis Ende des Jahrhunderts könnte die jährlich betroffene Fläche um mindestens 40% steigen. Besonders heftig betroffen Mitteleuropa, weite Teile Westeuropas und der Mittelmeerraum. Die Forscher empfehlen ein besseres Brandmanagement. In Bamberg beginnt heute zum 76. Mal die Sandkerwa. Rund 200.000 Besucher werden in den Gassen der Weltkulturerbestadt erwartet. Neu in diesem Jahr, dass erstmals neben dem Sandmadler auch ein Sandbuh die Kerwa repräsentiert. Höhepunkt ist am Sonntag das traditionelle Fischerstechen auf der Regnitz.
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17: Heute gibt's immer wieder Regen und teilweise kräftige Gewitter im Freistaat und dazu Temperaturen zwischen 21 und 28 Grad. Der Arabella Bayern-Wettertrend. Auch morgen und am Samstag bleibt's wechselhaft mit Schauern und Gewittern, aber auch die Sonne ist immer wieder mal am Start und es bleibt sommerlich warm.
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19: Schönen Feierabend. Ich bin Arabella aus der Arabella Bayern Verkehrszentrale mit den wichtigsten Verkehrshinweisen aktuell für euch in ganz Bayern. Ein Plastikteil liegt auf der A3 Würzburg Richtung Nürnberg zwischen Höchstadt Ost und Erlangen West. Da also aufpassen. Dann noch eine ungesicherte Unfallstelle auf der A8 Stuttgart Richtung München zwischen Leipheim und Günzburg. Da auch Personen auf der Fahrbahn. Dann schauen wir in den Kreis Forchheim. Die Strecke zwischen Effeltrich und Kersbach ist aktuell in beiden Richtungen gesperrt. Hier läuft die Unfallaufnahme das Ganze also weiträumig umfahren. Gute Fahrt und alle aktuellen Staus und Meldungen lest ihr wie immer in der kostenlosen Arabella Bayern App.
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17: Aufgesehenen Nachmittag. Schön, dass ihr dabei seid. Und wenn ihr noch frei habt in den Sommerferien und ein paar Tage Urlaub daheim genießt, eine super Idee. Es ist auch super viel los bei uns im Freistaat. Die schönsten Tipps für die schönste Zeit des Jahres habe ich gleich wieder für euch. Nach der nächsten Portion 70er, 80er und 90er im Mehr Musiksommer. Den Anfang machen Queen.

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1: 10 Tage lang verwandelt sich Landshut in Niederbayern wieder in ein echtes Festgelände. Ab morgen läuft die traditionsreiche Bartel-Mähduld. Auf dem Platz bekommt ihr gleich 2 Dulden auf einmal, das ist das Coole. Mit Fahrgeschäften, Festzelten und auch mit der großen Verkaufsduld zum Bummeln. Vorbeischauen lohnt sich bis einschließlich Sonntag, den 30. August. Und das Ganze kostenlos. Und auch das Festzelt in Parsberg steht bereit. Auch in der Oberpfalz wird ab heute 5 Tage lang Volksfest gefeiert. In knapp 2 Stunden geht's mit dem großen Festeinzug so richtig los.

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7: Mit Sebastian Uhl, grüß Gott. Immer mehr Ausflügler zieht es an die bayerischen Bergseen, oft angelockt durch Fotos in den sozialen Medien. Der Landesbund für Vogel- und Naturschutz schlägt jetzt aber Alarm. Vor allem an beliebten Zielen im Allgäu gerät die sensible Natur immer mehr unter Druck. Der LBV appelliert deshalb an Wanderer, auf den Wegen zu bleiben und Bergseen nicht als Schwimmbäder oder Campingplätze zu nutzen. 56 Jahre nach dem Brandanschlag auf das jüdische Gemeindezentrum in München mit 7 Toten ist der Fall jetzt aufgeklärt. Durch neue Ermittlungen wurde der mutmaßliche Täter identifiziert, ein Mann, der bereits vor 6 Jahren gestorben ist. Er wird dem rechten Milieu zugeordnet und soll, so wörtlich, einen Hitler-Tick gehabt haben. Und in Bamberg beginnt heute zum 76. Mal die Sandkerwa. Rund 200.000 Besucherinnen und Besucher werden in den Gassen der oberfränkischen Stadt erwartet. Gefeiert wird bis Montag. Höhepunkt ist am Sonntag das traditionelle Fischerstechen auf der Regnitz.
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9: Heute im Freistaat immer wieder Regen und teilweise kräftige Gewitter. Dazu 21 bis 28 Grad, bleibt also recht warm. Und der Arabella Bayern Wettertrend. Auch morgen und am Samstag wechselhaft mit Schauern und Gewittern, aber auch immer wieder Sonne und weiterhin sommerliche Temperaturen.
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10: Schönen Feierabend, Ingmar hier aus der Arabella Bayern Verkehrszentrale. Schauen wir auf die Straßen in Bayern. Zuerst auf die A7 Würzburg Richtung Fulda zwischen Wasserlosen und Bad Brückenau. Hier 9 Kilometer Stau, Zeitverlust bei einer halben Stunde. Dann auf die A9 Nürnberg Richtung Halle zwischen Münchberg Mitte und dem Dreieck Bayerisches Vogtland. 10 Kilometer Stau, der längste aktuell in Bayern. Zeitverlust hier bei einer Stunde. Und auf der A94 München Richtung Passau, gerade reingekommen zwischen Paarstetten und Legendorf. Achtung, hier ein Gegenstand auf der Fahrbahn. Rechter Fahrstreifen deswegen aktuell blockiert. Ich wünsche euch eine gute Fahrt und alle aktuellen Staus gibt's auch immer in unserer kostenlosen Arabella Bayern App.
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6: Ich bin Stefan Schütz. Die deutsche Wirtschaft hat zuletzt ermutigende Zahlen geliefert, aber jetzt gibt es wieder einen Dämpfer. Dürre und Niedrigwasser in den Flüssen bremsen die Entwicklung aus, so die Bundesbank. Jan-Henner Reitze berichtet.
7: Mit einem Wachstum von 0,4% in den ersten sechs Monaten des Jahres hatte die deutsche Wirtschaft den aktuellen Krisen rund um den Iran-Krieg getrotzt, vor allem weil die Nachfrage aus dem Ausland angezogen hatte. Die dürfte aber wegen steigender Transportkosten und längeren Lieferzeiten durch Niedrigwasser jetzt schon wieder einen Dämpfer bekommen, so die Bundesbank.
6: Ein im März in Rheinland-Pfalz festgenommener junger Mann soll als Anführer zweier Online-Gruppierungen andere Menschen zu schweren Straftaten angestiftet haben. Die Bundesanwaltschaft wirft ihm unter anderem Anstiftung zum Mord und Brandstiftung, Vergewaltigung und sexuellen Missbrauch eines Kindes vor. Der Fall erinnert an den White Tiger-Komplex. Auch hier geht es um Online-Manipulation. Für den Dreh eines neuen Netflix-Films werden in München und Umgebung bis zu 4000 Komparsen gesucht. Gedreht werden soll die Romantik-Comedy im Herbst unter anderem auf dem Oktoberfest und in Studios in Penzing. Die wurden schon oft für Hollywood-Produktionen genutzt. Details zum Film ließ Netflix offen. Bei der Bewerbung als Komparse ist Dirndl oder Lederhose aber von Vorteil, heißt es. Der FC Bayern und die US-Eishockey-Liga NHL wollen voneinander profitieren und haben eine mehrjährige Partnerschaft gestartet. Das Ziel, gegenseitig die Märkte in den USA und Deutschland für sich zu erschließen. Bereits nächstes Jahr kommen die Boston Bruins für zwei Spiele nach München. In Köln sollen zwei Partien der Edmonton Oilers stattfinden. Dieses Jahr ist die NHL bereits in Düsseldorf zu Gast.
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8: Sonne, Regen, Gewitter. Heute gibt's wettertechnisch wirklich die komplette Palette. 21 bis 28 Grad dazu die Top-Temperaturen. Und auch die nächsten Tage bleiben eher durchwachsen. Morgen und auch am Samstag im Arabella Bayern Wettertrend mal Sonne, mal Wolken. Schauer und Gewitter sind auch dabei und weiterhin sommerlich warm.
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9: Schönen Feierabend, Ingmar hier aus der Arabella Bayern Verkehrszentrale. Schauen wir auf die Straßen in Bayern. Gerade aufgeploppt auf der A72 Hof Richtung Plauen zwischen Hof Nord und Hof Töpen. Achtung, eine ungesicherte Unfallstelle. Hier also vorsichtig fahren. Dann auf der A7 Füssen Richtung Ulm zwischen Illertissen und dem Rastplatz Tannengarten. Ein Unfall mit mehreren Fahrzeugen. Der linke Fahrstreifen deswegen hier blockiert. Und dann noch auf der A9 Nürnberg Richtung München zwischen Ingolstadt Süd und Manching. Achtung in beiden Richtungen, hier Gefahr durch umgestürzte Bäume. Ich wünsche euch eine gute Fahrt und alle aktuellen Staus gibt's auch immer in der kostenlosen Arabella Bayern App.
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10: Die einen liegen am Strand, die anderen sitzen noch in der Arbeit oder schon im Auto und alle stehen auf die extra Portion coole Hits. Einen gibt's gleich von Supertramp, einen von Erasure und los geht's mit Bill Medley und Jennifer Warnes. Auch wenn morgen erst Dirty Dancing Tag ist, hören wir schon heute The Time of My Life.
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1: Den bestellt sich heute Bianca aus Regensburg. Liebe Grüße in die Oberpfalz. Bianca arbeitet gerade gefühlt für drei, weil ihre Kolleginnen im Urlaub sind. Aber nächste Woche geht's dann für sie selber endlich in den sonnigen Süden. Und außerdem wuppt Bianca das ohne Probleme. Frauenpower-Hall schreibt sie genau so. Und auch ihr Musikwunsch ist quasi geballte Frauenpower. Hier sind die Pointer Sisters zum Start in den Feierabend jetzt auf Bayerns Musiksender.

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10: Mit Sebastian Uhl, grüß Gott. Fenster aufreißen und durchlüften. Es kühlt ab heute und die kommenden Tage. Gut für die Natur, die Waldbrandgefahr ist deutlich gesunken bei uns in Bayern. In großen Teilen des Freistaats gilt nur noch Stufe 1 oder 2. Bis Sonntag soll sich die Lage auch in Schwaben entspannen. Hier gilt heute teilweise noch eine höhere Gefahrenstufe. Sie retten täglich Leben, immer mal wieder passieren Ärzte aber auch Fehler. In Bayern ist es im vergangenen Jahr in gut 450 Fällen zu gesundheitlichen Schäden durch einen Behandlungsfehler gekommen, meldet der medizinische Dienst. Dabei habe es 33 Todesfälle gegeben. Die meisten bestätigten Fehler kamen in der Orthopädie und Unfallchirurgie vor. Und die Wiesn wird zum Netflix-Star. Der Streaming-Gigant will eine Romantikkomödie drehen, die unter anderem auf dem Oktoberfest spielt. Außerdem in Studios in Penzing. Dafür werden jetzt 4000 Komparsen gesucht. Bei der Bewerbung sind Dirndl oder Lederhose von Vorteil, heißt es. 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
11: Der Sommer zeigt heute wieder seine launische Seite. Immer wieder Regen und teilweise kräftige Gewitter im Freistaat bei 21 bis 28 Grad. Und der Arabella Bayern-Wettertrend für die nächsten Tage, auch morgen und am Samstag wechselhaft, aber weiter warm mit Sonnenschauern und Gewittern.
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12: Schönen Feierabend, Ingmar hier aus der Arabella Bayern Verkehrszentrale mit den wichtigsten Meldungen aktuell von Bayerns Straßen. Schauen wir zuerst auf die A72, Hof Richtung Plauen. Und zwar zwischen Hof Nord und Hof Töpen gab es einen Unfall mit einem LKW. Es ist ein Rettungshubschrauber hier im Einsatz und die Straße ist bis auf Weiteres gesperrt. Deswegen dauert es hier auch deutlich länger aktuell. Dann auf der A7, Füssen Richtung Ulm. Zwischen Illertissen und dem Rastplatz Tannengarten gab es einen Unfall mit mehreren Fahrzeugen. Der linke Fahrstreifen hier blockiert. Achtung, es sind auch Personen auf der Fahrbahn. Und auf der A9 Nürnberg Richtung München zwischen Ingolstadt Süd und Manching. Achtung, in beiden Richtungen hier umgestürzte Bäume. Es staut sich deswegen auch Richtung München auf 1 Stunde, 4 Kilometer hier der Stau.
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ein bisschen 90er-Party-Feeling zum Start in den Feierabend mit dem Culture Beat und Mr. Wayne auf Arabella Bayern. Und jetzt ein bisschen entspannter U2. Wirklich jeder kennt I Still Haven't Found What I'm Looking For. Aber habt ihr gewusst, dass der Song aus einer Demo-Aufnahme der Band stammt? Zum Glück ist es nicht nur beim Demo geblieben, weil sonst hätten wir ein großes Stück Musikgeschichte verpasst. Und das wäre wirklich schade. Genießen wir jetzt zusammen auf Bayerns Musiksender.

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8: Ich bin Stefan Schütz. Für Kinder im Alter zwischen 9 und 10 Jahren ist eine neue Untersuchung geplant. Bezahlt wird sie von den gesetzlichen Krankenkassen. Der Check-up heißt U10, berichtet Claudia Wächter.
9: Und bei dem sollen sich Ärzte vor allem auf mögliches Übergewicht konzentrieren, wie viel sich die Kids bewegen, ob es psychische Auffälligkeiten gibt und wie lange sie am Handy oder Tablet hängen. Stichwort Dauerscrollen führt oft zu Konzentrationsproblemen. Auch eine Impfberatung steht auf dem Programm, doch bis Praxen diese Untersuchung anbieten, wird es wohl noch einige Monate dauern.
8: Die Bundesanwaltschaft ermittelt gegen einen jungen Mann, der andere über Chats zu schweren Straftaten angestiftet haben soll. Ihm wird Mitgliedschaft in einer rechtsextremen Terrorvereinigung vorgeworfen, außerdem Anstiftung zu Mord, Brandstiftung und sexuellem Missbrauch. Zusammen mit anderen Mitgliedern soll er einen Jungen in Russland dazu gebracht haben, ein Kind zu töten. Festgenommen worden ist der Verdächtige im März in Rheinland-Pfalz. Pannen bei medizinischen Eingriffen können schwere Folgen haben. Der Medizinische Dienst Bayern hat mitgeteilt, dass es im vergangenen Jahr im Freistaat in gut 450 Fällen durch einen Behandlungsfehler zu gesundheitlichen Schäden gekommen ist. Dabei starben 33 Menschen. Die meisten bestätigten Fehler entfielen auf die Orthopädie und die Unfallchirurgie. Fanszenen mehrerer Fußballclubs planen am Wochenende im DFB-Pokal Protestaktionen gegen den Videobeweis. In einem Aufruf fordern sie die Abschaffung des VAR. Er zerstöre den Spielfluss und die Emotionen. In der ersten Pokalrunde kommt die Technik aus Kosten- und Aufwandsgründen ohnehin nicht zum Einsatz. In der Bundesliga werden die Eingriffsmöglichkeiten des VAR zur nächsten Saison sogar erweitert.
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10: Sonnenbrille und Regenschirm. Beides kann ziemlich praktisch sein in den nächsten Tagen. Heute immer mal wieder Regen und teilweise kräftige Gewitter bei bis zu 28 Grad. Und so ganz entscheidet sich das Wetter auch morgen und am Samstag nicht. Es bleibt wechselhaft mit Schauern und Gewittern. Aber die Sonne schaut auch immer wieder vorbei im Arabella Bayern Wettertrend.
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12: Schönen Feierabend. Ich bin Arabella aus der Arabella Bayern Verkehrszentrale und wir schauen auf die wichtigsten Verkehrshinweise in Bayern. A7 Füssenreute Richtung Ulm zwischen Illertissen und dem Rastplatz Tannengarten. Hier ein Unfall mit mehreren Fahrzeugen. Da ist die linke Spur blockiert. Hier kann es immer mal wieder stocken. Eine Stunde Zeitverlust habt ihr auf der A9 München Richtung Nürnberg zwischen Manching und Altmühltal. Hier nach einem Unfall. Die A72 Hof Richtung Plauen ist aktuell gesperrt zwischen Hof Nord und Hof Töpen nach einem LKW-Unfall. Hier ist auch der Rettungshubschrauber im Einsatz, also das Ganze am besten weiträumig umfahren. Gute Fahrt und alle Meldungen und Staus wie immer in der kostenlosen Arabella Bayern App.
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10: Hi zusammen und schönen Feierabend. Jetzt ist Entspannen angesagt. Und wenn ihr sagt, ich habe Urlaub und ich brauche mal ein bisschen Erholung vom Relaxen, dann heißt statt Entspannen gleich mal 4 Minuten eskalieren mit dem Electric Light Orchestra und Don't Bring Me Down. Dazu Take That und zum Start John Farnham.

0: Das Electric Light Orchestra und Don't Bring Me Down auf Arabella Bein in unserem Meer-Musik-Sommer-Leben, wo andere Urlaub machen. Nicht nur eine Floskel, es stimmt halt einfach auch. Vor allem im Moment sind so viele Touristen da in ganz Bayern und Miriam Roth vom Alpenverein, vor allem auch in den Alpen, ne?
1: Zusammenfassend kann man sagen, die Alpen sind nicht überall überlaufen. Der Andran konzentriert sich auf bekannte Hotspots und bestimmte Zeiten. Wer bei Tourenziel, Wochentag und Uhrzeit eben flexibel ist und auch mal ins Sachbartal schaut und möglichst mit Bus und Bahn anreist, kann auch in den Sommerferien noch viele schöne Bergerlebnisse abseits des großen Trubels finden.
0: Ähnlich schaut es auch am Schloss Neuschwanstein oder am Brombachsee in Mittelfranken aus. Abseits der absoluten Hotspots und der Hauptstoßzeiten geht's auch ohne die vielen Besucher. Und die gute Nachricht, die Ferien in den meisten anderen Bundesländern sind innerhalb der nächsten 2 Wochen rum und dann gehören die schönsten Ausflugsziele im Freistaat wieder ganz uns.

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6: Mit Sebastian Uhl, grüß Gott. Immer mehr Ausflügler zieht es an die bayerischen Bergseen, oft angelockt durch Fotos in den sozialen Medien. Der Landesbund für Vogel- und Naturschutz schlägt jetzt aber Alarm. Vor allem an beliebten Zielen im Allgäu gerät die sensible Natur immer mehr unter Druck. Der LBV appelliert deshalb an Wanderer, auf den Wegen zu bleiben und Bergseen nicht als Schwimmbäder oder Campingplätze zu nutzen. 56 Jahre nach dem Brandanschlag auf das jüdische Gemeindezentrum in München mit 7 Toten ist der Fall jetzt aufgeklärt. Durch neue Ermittlungen wurde der mutmaßliche Täter identifiziert, ein Mann, der bereits vor 6 Jahren gestorben ist. Er wird dem rechten Milieu zugeordnet und soll, so wörtlich, einen Hitler-Tick gehabt haben. Und in Bamberg beginnt heute zum 76. Mal die Sandkerwa. Rund 200.000 Besucherinnen und Besucher werden in den Gassen der oberfränkischen Stadt erwartet. Gefeiert wird bis Montag. Höhepunkt ist am Sonntag das traditionelle Fischerstechen auf der Regnitz.
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8: Regen und teilweise kräftige Gewitter heute im Freistaat. Ja, der Donnerstag macht seinem Namen alle Ehre. Warm bleibt es aber trotzdem mit 21 bis 28 Grad. Und auch morgen und am Samstag bleibt der Sommer ein bisschen auf Achterbahnfahrt. Im Arabella Bayern Wettertrend gibt es Schauer und Gewitter, aber auch ein bisschen Sonne.
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7: Schönen Feierabend. Ich bin Arabella aus der Arabella Bayern Verkehrszentrale und wir schauen auf die wichtigsten Verkehrshinweise in Bayern. A7 Füssenreute Richtung Ulm zwischen Illertissen und dem Rastplatz Tannengarten. Hier ein Unfall mit mehreren Fahrzeugen. Da ist die linke Spur blockiert. Hier kann es immer mal wieder stocken. Eine Stunde Zeitverlust habt ihr auf der A9 München Richtung Nürnberg zwischen Manching und Altmühltal. Hier nach einem Unfall. Die A72 Hof Richtung Plauen ist aktuell gesperrt zwischen Hof Nord und Hof Töpen nach einem LKW-Unfall. Hier ist auch der Rettungshubschrauber im Einsatz, also das Ganze am besten weiträumig umfahren. Gute Fahrt und alle Meldungen und Staus wie immer in der kostenlosen Arabella Bayern App.
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Ich liebe sie nach wie vor. Britney Spears auf Arabella Bayern in unserem Mehr Musik Sommer. Und mehr Musik heißt mehr 70er, mehr 80er, mehr 90er. Und jetzt mehr von Huey Lewis and the News. Die Band hat ursprünglich mal Huey Lewis and the American Express geheißen, hat der Plattenfirma aber nicht so gefallen. Und dann haben sich die Jungs umbenannt, auch wenn Huey Lewis and the News schon so ein bisschen fies ist auszusprechen. Einer ihrer großen Hits macht auf jeden Fall gute Laune jetzt am Feierabend. Stuck with You auf Arabella Bayern.

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4: Ich bin Florian Klaus. Weniger als 2/3 der Azubis sind noch mit ihrer Ausbildung zufrieden. So hoch war die Unzufriedenheit in einer Umfrage des Deutschen Gewerkschaftsbunds noch nie. Die Hälfte der Befragten fühlt sich psychisch belastet, etwa durch hohen Druck und Personalmangel im Ausbildungsbetrieb. Auch die finanzielle Situation belastet viele. Bei der Abwehr von Drohnen erwartet Bundesinnenminister Dobrindt in den kommenden Jahren ein Wettrüsten mit Angreifern, die immer neue Technik entwickeln. Gleichzeitig fordern die Grünen festzulegen, dass die Bundespolizei für die Drohnenabwehr hauptverantwortlich ist. Claudia Wächter berichtet.
5: Die Drohnenabwehr ist im Moment nämlich vor allem Sache der Länderpolizeien und das bedeutet so die Grünen unklare Zuständigkeiten und Sicherheitsrisiken. Außerdem fordern sie eine Art Superüberwachung aller kritischen Standorte bei uns. Die Weichen dafür müssten auf einem Drohnengipfel im Kanzleramt gestellt werden.
4: Er soll online andere Menschen zu Straftaten angestachelt haben. Deswegen ermittelt die Bundesanwaltschaft gegen einen mutmaßlichen Anführer von 2 Online-Gruppierungen. Die Behörde wirft dem schon im März festgenommenen Mann unter anderem vor, andere zu Mord und Brandstiftungen angestiftet zu haben. Außerdem geht es um Vergewaltigung und den sexuellen Missbrauch von Kindern. Der Fall erinnert an den White Tiger. Jahrzehntelang ist nicht klar gewesen, wer für den Brandanschlag auf ein jüdisches Altenheim in München 1970 verantwortlich war. 7 Menschen waren damals gestorben. Jetzt hat die Staatsanwaltschaft einen Verdächtigen. Es ist ein damals 25-Jähriger, den Zeugen als Antisemiten mit Hitler-Tick beschrieben haben. Er ist 2020 gestorben. Eine Zeugin, die den Verdächtigen kannte, hatte die Ermittlungen im vergangenen Jahr wieder ins Rollen gebracht.
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6: Heute Abend bleibt es vor allen Dingen bei euch in Franken noch trocken, auch wenn immer mal wieder ein paar Wolken am Himmel sind. Richtig nass wird's im Rest Bayerns. Immer wieder mal kräftige Regenschauer, teilweise auch Sommergewitter. Und morgen zeigt sich dann nördlich der Donau ein bisschen die Sonne, es bleibt meistens trocken. Südlich dichte Wolken, immer wieder Schauer und Gewitter, 18 bis 23 Grad die Temperaturen. Das Wochenende ist dann meistens sonnig und trocken bei 18 bis 24 Grad. Erst am Sonntagnachmittag steigt an den Alpen so ein bisschen das Schauer- und Gewitterrisiko.
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6: Schönen Abend euch, ich bin Simon Egersberger. Heute ist der Weltmoskitotag oder auch der Weltmistviechertag. Er soll auf die Gefahren durch Stechmücken aufmerksam machen. Die größte Gefahr ist natürlich die Übertragung von Krankheiten. Die zweitgrößte, dass wir im Schlafzimmer die Wand neu streichen müssen. Meine schaut ehrlich gerade ziemlich befleckt aus. Und ich glaube, ich brauche auch ein Wunder, dass die mich in der kommenden Nacht nicht auch wieder zerstechen. Hier sind Mike and the Mechanics. All I need is a miracle. 70er, 80er, 90er auf Bayerns Musiksender.

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1: Wir haben heute Abend eine zweigeteilte Wetterlage bei uns in Bayern. In Franken bei euch ziehen zwar ein paar Wolken durch, aber es bleibt meistens trocken. Ansonsten vom Allgäu über Altbayern bis nach Niederbayern, Oberpfalz teilweise kräftige Schauer und Gewitter. Morgen im Norden Bayerns ein bisschen mehr Sonne, kaum Regen. Im Süden Bayerns dagegen viele Wolken, Gewitter und kühlere 18 bis 21 Grad. Bei euch in Franken werden es manchmal 23 Grad. Und das Wochenende, da haben wir dann so einen trockenen Sonne-Wolken-Mix. 18 bis 24 Grad und erst am späten Sonntag bilden sich Richtung Alpen wieder ein paar Gewitter.
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Chris Rea und On the Beach. Hier ist Arabella Bayern am Donnerstagabend. In den Supermärkten rollen bald die Rollläden runter. Euer Abendessen ist vielleicht durch. Jetzt schalten wir einfach mal gemeinsam so einen Gang runter. Wenn ihr schon im bequemen Schlabberlook auf der Couch liegt, Füße hoch und rührt euch bloß keinen Millimeter mehr vom Fleck. Und falls ihr jetzt gerade in der Spätschicht oder Nachtschicht schuftet, Pflege, Fabrik oder am Steuer, riesiges Dankeschön für euren Einsatz. Arabella Bayern begleitet euch und schiebt euch gut durch die Nacht mit 70ern, 80ern, 90ern. Hier ist Tasmin Archer und Sleeping Satellite.

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1: Ich bin Florian Klaus. Bis zum Alter von 5 Jahren gibt's schon die von der Kasse bezahlten U-Untersuchungen für Kinder. Eine weitere soll dazukommen, und zwar die U10 für 9- bis 10-Jährige. Das hat der gemeinsame Bundesausschuss beschlossen. Dabei sollen die Kinder insbesondere auf mögliches Übergewicht, körperliche Aktivität, Bildschirmzeit und psychische Auffälligkeiten gecheckt werden. Die Heizsaison steht vor der Tür und die Gasspeicher sind in diesem Jahr nur halb gefüllt. Doch das Bundeswirtschaftsministerium versucht zu beruhigen. Eine Gasmangellage sei im kommenden Winter nicht zu erwarten. Claudia Wächter berichtet.
2: Entscheidend sind ja nicht nur die Speicher, betont das Ministerium. Gas komme auch über Pipelines aus Norwegen, anderen EU-Ländern und den LNG-Terminals. Außerdem, eine angespannte Marktlage sei noch keine Versorgungskrise. Aber man werde sich kümmern, falls nötig. Verbraucherschützer haben aber bereits vor steigenden Gaspreisen gewarnt. Und auch die Linke mahnt, die Wirtschaftsministerin müsse endlich aktiv werden.
1: Mehr Trockenheit, mehr Hitze, mehr Wind. Die Wälder in Europa könnten durch den Klimawandel bald noch häufiger brennen. Das zeigt eine neue Studie eines internationalen Forschungsteams. Bis Ende des Jahrhunderts könnte die jährlich betroffene Fläche um mindestens 40% steigen. Besonders heftig würde es Mitteleuropa, weite Teile Westeuropas und den Mittelmeerraum treffen. Was aus Sicht der Forscher dagegen helfen könnte? Ein besseres Brandmanagement. Die Fußball-Bundesliga hat einen Rechtsstreit mit der Ticketbörse Viagogo gewonnen. Das Oberlandesgericht München hat die Berufung des Ticketanbieters zurückgewiesen. Anlass der Klage waren Tickets, die Viagogo vor dem Supercup 2019 angeboten hat. Und das, obwohl der offizielle Kartenverkauf noch gar nicht angefangen hatte. Das war nicht legal, so die Entscheidung.
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3: Wir haben Wolken am Himmel, vom Allgäu bis auch rauf nach Franken. Allerdings bleibt es bei euch im Norden Bayerns eher trocken. Ansonsten oft kräftige Regenschauer, örtlich auch Gewitter. Und morgen haben wir dann wieder so ein zweigeteiltes Bild. Nördlich der Donau ab und zu Sonne, meistens trockenes Wetter. Im Rest von Bayern bleibt es nass und gewitterig bei maximal 23 Grad. Das Wochenende, da haben wir wieder oft Sonne, 18 bis 24 Grad. Sonntag gegen Abend an den Bergen. Wieder so ein oder andere Schauer.
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3: Schönen Donnerstagabend, ich bin Simon Egersberger. Wenn der Wecker morgen früh klingelt, ist es der letzte offizielle Tag der Arbeitswoche. Das hoffe ich zumindest für euch. Aber um den Freitag kümmern wir uns auch erst morgen. Heute Abend zählt nur eins, ein bisschen abschalten, Feierabend genießen, vielleicht die Seele baumeln lassen. Und falls ihr noch arbeitet die nächsten Stunden, vom Allgäu bis rauf nach Franken, Bayerns Musiksender spielt für euch 70er, 80er, 90er. Egal was ihr macht. Hier ist Rod Stewart und Love Touch.

0: Schweden war schon immer bekannt für gute Popmusik. In den 70ern ABBA, Mitte der 80er Europe und Ende der 80er Roxette. In Schweden so populär, dass sie eine eigene Briefmarke bekamen.
1: Hallo Roxette.
0: Das war schwedisch und heißt Hier sind Roxette mit The Look auf Bayerns Musiksender Arabella Bayern.

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1: Heute Abend bleibt es vor allen Dingen bei euch in Franken noch trocken, auch wenn immer mal wieder ein paar Wolken am Himmel sind. Richtig nass wird es im Rest Bayerns. Immer wieder mal kräftige Regenschauer, teilweise auch Sommergewitter. Und morgen zeigt sich dann nördlich der Donau ein bisschen die Sonne, es bleibt meistens trocken. Südlich dichte Wolken, immer wieder Schauer und Gewitter, 18 bis 23 Grad die Temperaturen. Das Wochenende ist dann meistens sonnig und trocken bei 18 bis 24 Grad. Erst am Sonntagnachmittag steigt an den Alpen so ein bisschen das Schauer- und Gewitterrisiko.
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die 90er auf Bayerns Musiksender Madonna und Take Bow. Wenn ihr an entspannten Reggae denkt, dann denkt ihr wahrscheinlich auch sofort an Jamaika, Sonne und Strand. Das geht mir auch so. Höchstwahrscheinlich nicht an Kopenhagen, aber genau aus Dänemark kommt einer der größten Sommerhits aller Zeiten. 1982 haben Tim Stahl und John Guldberg diesen Song hier aufgenommen. Ein Jahr später war er bei uns auf Platz 1 und hat sogar die 80er Kinokomödie Sunshine Reggae auf Ibiza mit Karl Dall inspiriert. Den Film kenne ich nicht, ist vielleicht auch besser so, aber der Song ist großartig. Wir sind laid back auf Arabella Bayern.

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1: Ich bin Florian Klaus. Weniger als 2/3 der Azubis sind noch mit ihrer Ausbildung zufrieden. So hoch war die Unzufriedenheit in einer Umfrage des Deutschen Gewerkschaftsbunds noch nie. Die Hälfte der Befragten fühlt sich psychisch belastet, etwa durch hohen Druck und Personalmangel im Ausbildungsbetrieb. Auch die finanzielle Situation belastet viele. Für Kinder im Alter zwischen 9 und 10 Jahren in Deutschland ist eine neue Vorsorgeuntersuchung geplant. Das hat der gemeinsame Bundesausschuss beschlossen, der festlegt, welche Leistungen die gesetzliche Krankenkasse übernimmt. Bisher gibt es regelmäßige Untersuchungen für Kinder bis 5. Claudia Wächter berichtet.
2: U10 heißt der neue Check-up und bei dem sollen sich Ärzte vor allem auf mögliches Übergewicht konzentrieren, wie viel sich die Kids bewegen, ob es psychische Auffälligkeiten gibt und wie lange sie am Handy oder Tablet hängen. Stichwort Dauerscrollen führt oft zu Konzentrationsproblemen. Auch eine Impfberatung steht auf dem Programm, doch bis Praxen diese Untersuchung anbieten, wird es wohl noch einige Monate dauern.
1: Vorgestern hat die Polizei einen vermeintlich bewaffneten 14-Jährigen angeschossen. Zum Ablauf gibt es aber widersprüchliche Aussagen. Die Polizei sagt, der Jugendliche habe sich mit einer täuschend echt aussehenden erhobenen Softwarewaffe zu den Beamten umgedreht, als er sie ablegen sollte. Die Linke sagt unter Berufung auf ihn und die Eltern, dass er die Waffe schon abgelegt hatte, als der Schuss fiel. Der Fall wird noch geprüft. Der junge Fußballstar Said Elmala bleibt beim 1. FC Köln. Der 19-Jährige hat seinen Vertrag beim Bundesligisten vorzeitig um ein Jahr bis 2031 verlängert. In den vergangenen Monaten hatte es einige Wechselspekulationen um ihn gegeben. In einem Video könnte er dem ein oder anderen Köln-Fan also auch einen Schrecken eingejagt haben, als er gesagt hat, eure Nummer 13 geht. Er läuft jetzt nämlich mit der prestigeträchtigen Nummer 10 auf.
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3: Wir haben heute Abend eine zweigeteilte Wetterlage bei uns in Bayern. In Franken bei euch ziehen zwar ein paar Wolken durch, aber es bleibt meistens trocken. Ansonsten vom Allgäu über Altbayern bis nach Niederbayern, Oberpfalz teilweise kräftige Schauer und Gewitter. Morgen im Norden Bayerns ein bisschen mehr Sonne, kaum Regen. Im Süden Bayerns dagegen viele Wolken, Gewitter und kühlere 18 bis 21 Grad. Bei euch in Franken werden es manchmal 23 Grad. Und das Wochenende, da haben wir dann so einen trockenen Sonne-Wolken-Mix. 18 bis 24 Grad und erst am späten Sonntag bilden sich Richtung Alpen wieder ein paar Gewitter.
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3: Schönen Donnerstagabend, ich bin Simon Egersberger. Forscher haben jetzt den schnellsten Stern der Milchstraße entdeckt. Der sitzt im großen Wagen und gibt Vollgas. Nein, jetzt ernsthaft. Der Stern heißt S301 und bewegt sich mit einer Geschwindigkeit von 25.000 Kilometern pro Sekunde. Und er ist damit der schnellste bisher entdeckte Stern unserer Galaxie. Ja, das ist also nicht nur ein Fixstern, das ist ein sehr Fixstern. Habt einen schönen Abend mit 70ern, 80ern, 90ern auf Arabella Bayern. Hier ist Chris de Burgh.

Arabella Bayern, Donnerstagabend, das waren die Bee Gees und Stayin' Alive. Wenn auf dem Golfplatz jemand ganz laut "Vor!" brüllt, dann zieht schleunigst den Kopf ein, weil das ist die offizielle Warnung, dass euch gleich eventuell ein harter Golfball an die Birne fliegt. Als Huey Lewis and the News 1986 ihr Album "Vor!" genannt haben, war das genau dieser Warnruf und gleichzeitig ein geniales Wortspiel, weil es war ihr viertes Album. Und für uns in Europa haben sie damals ein riesiges Geschenk mit auf die Platte gepackt. Das haben die Fans in den USA gar nicht drauf gehabt. Der absolute Kulthit aus dem absoluten Kultfilm der 80er. Zurück in die Zukunft. Steigt ein in den DeLorean, schnallt euch an und freut euch auf Huey Lewis and the News, The Power of Love, auf Bayerns Musiksender.

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1: Wir haben Wolken am Himmel. Vom Allgäu bis auch rauf nach Franken. Allerdings bleibt es bei euch im Norden Bayerns eher trocken. Ansonsten oft kräftige Regenschauer, örtlich auch Gewitter. Und morgen haben wir dann wieder so ein zweigeteiltes Bild. Nördlich der Donau ab und zu Sonne, meistens trockenes Wetter. Im Rest von Bayern bleibt es nass und gewitterig bei maximal 23 Grad. Das Wochenende, da haben wir wieder oft Sonne. 18 bis 24 Grad. Sonntag gegen Abend an den Bergen wieder so ein oder andere Schauer.
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Die 80er auf Arabella Bayern, das war Paul Young und Love of the Common People. Wenn ihr ein gutes Buch lest, bleibt manchmal vielleicht genau ein einziger Satz im Kopf hängen. Und bei Donna Lewis war das beim Roman Love for Lydia so. Und zwar der Satz, I love you always forever. Das hat sie damals direkt aus dem Buch abgeschrieben und daraus einen der verträumtesten Pop-Hits der 90er gemacht. Bis heute gehört der Song laut Billboard zu den 500 besten Pop-Songs aller Zeiten. Hier ist auf Bayerns Musiksender für euch Donna Lewis, die 90er. I love you always forever.

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1: Ich bin Yves Simon. Hoher Druck, geringe Bezahlung und Personalmangel im Betrieb. Die Zufriedenheit von Auszubildenden in Deutschland ist auf einem neuen Tiefpunkt angekommen. Nicht mal 2/3 haben in einer Umfrage des Deutschen Gewerkschaftsbunds gesagt, dass sie zufrieden mit ihrer Ausbildungsstelle sind. Das sind so wenige wie noch nie. Die Hälfte der Azubis fühlt sich außerdem psychisch belastet. So langsam aber sicher marschieren wir doch wieder auf den Herbst zu und das heißt, die Heizsaison steht vor der Tür. Die Gasspeicher in Deutschland sind allerdings nur halb gefüllt in diesem Jahr. Aber das Bundeswirtschaftsministerium versucht zu beruhigen. Eine Gasmangellage ist für den kommenden Winter nicht zu erwarten, heißt es von da. Claudia Wächter berichtet.
2: Entscheidend sind ja nicht nur die Speicher, betont das Ministerium. Gas komme auch über Pipelines aus Norwegen, anderen EU-Ländern und den LNG-Terminals. Außerdem, eine angespannte Marktlage sei noch keine Versorgungskrise. Aber man werde sich kümmern, falls nötig. Verbraucherschützer haben aber bereits vor steigenden Gaspreisen gewarnt. Und auch die Linke mahnt, die Wirtschaftsministerin müsse endlich aktiv werden.
1: In Unterfranken musste die Feuerwehr am Wochenende bei gleich 2 größeren Waldbränden aktiv werden. Inzwischen haben die Ermittler die wahrscheinlichen Ursachen für diese beiden Brände gefunden. In Rechtenbach im Landkreis Main-Spessart, da hatte es wohl einen sogenannten Spannungsüberschlag an einem Strommast gegeben, der einen Baum getroffen hat. Und der Brand im Landkreis Aschaffenburg ist im Bereich der Batterie eines Elektrozauns ausgebrochen. Die FIFA hat den Austragungsort für das Finale der Frauen-WM im nächsten Jahr festgelegt. Es steigt im legendären Maracanã-Stadion in Rio de Janeiro. Da hatten sich die Männer 2014 für Deutschland den WM-Titel geholt. Gastgeber Brasilien eröffnet das Turnier dort am 24. Juni und das Team von Bundestrainer Christian Wück ist auch schon sicher qualifiziert. Titelverteidiger ist Spanien.
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1: Im Allgäu und entlang der Alpen, da kommen gerade noch einige Schauer und auch Gewitter runter. Ansonsten ist der Freistaat aber an den meisten Stellen gerade trocken. Die Temperaturen gehen runter auf 17 bis 11 Grad. Morgen, der Freitag, wird der wohl ungemütlichste Tag in der ganzen Woche. Es breiten sich nämlich von Süden her Wolken aus. Und ab Mittag kann es dann auch Regen und Gewitter geben. Vor allem in Richtung Bayerischer Wald kommt einiges runter. Die Höchstwerte liegen dann zwischen 17 Grad im Oberallgäu und bis zu 24 Grad am Untermain.
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1: 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In den 70ern bewarb er sich als Drummer bei Genesis. Er bekam den Job und wurde auch noch ihr Sänger. Und in den 80ern startete er solo durch. Laut Rolling Stone Magazine einer der 100 größten Schlagzeuger aller Zeiten. Mit mehr als 30 Hits in der deutschen Hitparade. Phil Collins, jetzt auf Arabella Bayern, Bayerns Musiksender.

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1: Im Allgäu und entlang der Alpen, da kommen gerade noch einige Schauer und auch Gewitter runter. Ansonsten ist der Freistaat aber an den meisten Stellen gerade trocken. Die Temperaturen gehen runter auf 17 bis 11 Grad. Morgen, der Freitag, wird der wohl ungemütlichste Tag in der ganzen Woche. Es breiten sich nämlich von Süden her Wolken aus. Und ab Mittag kann es dann auch Regen und Gewitter geben. Vor allem in Richtung Bayerischer Wald kommt einiges runter. Die Höchstwerte liegen dann zwischen 17 Grad im Oberallgäu und bis zu 24 Grad am Untermain.
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1: Ich bin Yves Simon. Hoher Druck, geringe Bezahlung und Personalmangel im Betrieb. Die Zufriedenheit von Auszubildenden in Deutschland ist auf einem neuen Tiefpunkt angekommen. Nicht mal 2/3 haben in einer Umfrage des Deutschen Gewerkschaftsbunds gesagt, dass sie zufrieden mit ihrer Ausbildungsstelle sind. Das sind so wenige wie noch nie. Die Hälfte der Azubis fühlt sich außerdem psychisch belastet. So langsam aber sicher marschieren wir doch wieder auf den Herbst zu und das heißt, die Heizsaison steht vor der Tür. Die Gasspeicher in Deutschland sind allerdings nur halb gefüllt in diesem Jahr. Aber das Bundeswirtschaftsministerium versucht zu beruhigen. Eine Gasmangellage ist für den kommenden Winter nicht zu erwarten, heißt es von da. Claudia Wächter berichtet.
2: Entscheidend sind ja nicht nur die Speicher, betont das Ministerium. Gas komme auch über Pipelines aus Norwegen, anderen EU-Ländern und den LNG-Terminals. Außerdem, eine angespannte Marktlage sei noch keine Versorgungskrise. Aber man werde sich kümmern, falls nötig. Verbraucherschützer haben aber bereits vor steigenden Gaspreisen gewarnt. Und auch die Linke mahnt, die Wirtschaftsministerin müsse endlich aktiv werden.
1: In Unterfranken musste die Feuerwehr am Wochenende bei gleich 2 größeren Waldbränden aktiv werden. Inzwischen haben die Ermittler die wahrscheinlichen Ursachen für diese beiden Brände gefunden. In Rechtenbach im Landkreis Main-Spessart, da hatte es wohl einen sogenannten Spannungsüberschlag an einem Strommast gegeben, der einen Baum getroffen hat. Und der Brand im Landkreis Aschaffenburg ist im Bereich der Batterie eines Elektrozauns ausgebrochen. Die FIFA hat den Austragungsort für das Finale der Frauen-WM im nächsten Jahr festgelegt. Es steigt im legendären Maracanã-Stadion in Rio de Janeiro. Da hatten sich die Männer 2014 für Deutschland den WM-Titel geholt. Gastgeber Brasilien eröffnet das Turnier dort am 24. Juni und das Team von Bundestrainer Christian Wück ist auch schon sicher qualifiziert. Titelverteidiger ist Spanien.
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1: Heute Nacht ist der Freistaat nicht sicher vor Gewittern. Momentan prasselt es im Süden Bayerns ganz schön an einigen Stellen vom Allgäu rüber bis ins Berchtesgadener Land und auch südlich von München momentan. Ansonsten ist der Himmel momentan wechselhaft, aber es kann jederzeit wieder losgehen. Die Temperaturen gehen runter auf 17 bis 11 Grad. Tagsüber haben wir erstmal teilweise zumindest Sonne, aber alles in allem wird es morgen doch ungemütlich, denn vor allem am Nachmittag haben wir Regen und Gewitter, das Ganze vor allem im Süden Bayerns. Die Temperaturen gehen rauf auf 17 bis 24 Grad.
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1: Heute Nacht ist der Freistaat nicht sicher vor Gewittern. Momentan prasselt es im Süden Bayerns ganz schön an einigen Stellen vom Allgäu rüber bis ins Berchtesgadener Land und auch südlich von München momentan. Ansonsten ist der Himmel momentan wechselhaft, aber es kann jederzeit wieder losgehen. Die Temperaturen gehen runter auf 17 bis 11 Grad. Tagsüber haben wir erstmal teilweise zumindest Sonne, aber alles in allem wird es morgen doch ungemütlich, denn vor allem am Nachmittag haben wir Regen und Gewitter, das Ganze vor allem im Süden Bayerns. Die Temperaturen gehen rauf auf 17 bis 24 Grad.
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1: Ich bin Yves Simon. Letzten Abend und auch in der Nacht hat es ja schon schwere Unwetter mit Starkregen gegeben, auch bei uns in Bayern. Jetzt wieder. Und am Abend ist sogar der komplette Marktplatz in Greding in Mittelfranken unter Wasser gestanden. 40 Liter Wasser und das pro Quadratmeter innerhalb von gerade mal 20 Minuten. Das hat die Kanalisation und den harten vertrockneten Boden dann doch an seine Grenzen gebracht. Auch mehrere Keller sind vollgelaufen und die A9 bei Greding war zwischenzeitlich überflutet. Dort ist das Wasser aber halbwegs zügig wieder abgelaufen. Wegen des Feuers im Hürtgenwald in der Eifel in Nordrhein-Westfalen hat es vor einer Woche ja Evakuierungen gegeben. Jetzt aber ist der Brand komplett gelöscht. Und auch im Brandgebiet, im Naturschutzgebiet Hohes Venn, im belgischen Grenzgebiet zu Deutschland, hat sich die Lage weiter entspannt. Jan-Henner Reitze berichtet.
2: Große Erleichterung beim Bürgermeister von Hürtgenwald, der sich bei allen Einsatzkräften und freiwilligen Helfern für ihren unermüdlichen Einsatz bedankt. Kein Haus sei zu Schaden gekommen. Das vom Feuer betroffene Gebiet bleibt allerdings gesperrt, damit kein neuer Brand ausgelöst wird und weil beschädigte Bäume noch umstürzen könnten.
1: Entwarnung aus dem Bundeswirtschaftsministerium, denn trotz niedrigerer Speicherstände als in den letzten Jahren wird im kommenden Winter nach jetzigem Stand zumindest keine Gasmangellage erwartet. Die Versorgung läuft über Pipelines aus Norwegen, LNG-Terminals und europäische Nachbarländer. Hohe Preise wegen des Iran-Kriegs bedeuten noch lange keine Versorgungskrise, heißt es. In Ismaning bei München hat ein Autofahrer offenbar einen Polizisten angefahren. Der Beamte ist verletzt worden und kam ins Krankenhaus. Es sind auch Schüsse gefallen, als nämlich der Fahrer einfach abhauen wollte, hat einer der Polizisten auf das Auto geschossen, um es am Abhauen zu hindern. Der Fahrer ist dann erst mit dem Auto weggefahren, dann wollte er zu Fuß weiter. Jetzt ist er aber doch in Gewahrsam. Was genau hinter dem Vorfall steckt, das ist noch unklar. Möglich ist auch ein vorausgegangenes Verkehrsdelikt.
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1: Heute Nacht ist der Himmel wechselnd bewölkt bei uns im Freistaat. Es kann aber immer wieder mal Schauer und auch kräftige Gewitter, teilweise auch mit Unwetterpotenzial geben. Niemand ist da wirklich sicher. Die Temperaturen heute Nacht gehen runter auf 11 bis 17 Grad. Gerade messen wir in Münchberg in Oberfranken 16 Grad, Oberaudorf in Oberbayern und Maxhütte Heidhof in der Oberpfalz 18 Grad. Tagsüber vor allem ab dem Mittag Schauer und Gewitter in der Südhälfte Bayerns. Die Temperaturen gehen rauf auf 17 bis 24 Grad.
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1: Heute Nacht ist der Himmel wechselnd bewölkt bei uns im Freistaat. Es kann aber immer wieder mal Schauer und auch kräftige Gewitter, teilweise auch mit Unwetterpotenzial geben. Niemand ist da wirklich sicher. Die Temperaturen heute Nacht gehen runter auf 11 bis 17 Grad. Gerade messen wir in Münchberg in Oberfranken 16 Grad, Oberaudorf in Oberbayern und Maxhütte Heidhof in der Oberpfalz 18 Grad. Tagsüber vor allem ab dem Mittag Schauer und Gewitter in der Südhälfte Bayerns. Die Temperaturen gehen rauf auf 17 bis 24 Grad.
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1: Ich bin Yves Simon. Jeder zweite Azubi in Deutschland fühlt sich psychisch belastet. Das zeigt eine Umfrage unter mehr als 13.000 jungen Menschen für den Ausbildungsreport des Deutschen Gewerkschaftsbunds. Nur noch knapp 2/3 bewerten ihre Ausbildung positiv. Besonders häufig klagen die Befragten über Leistungs- und Zeitdruck, Personalmangel und auch Aufgaben, die mit ihrer eigentlichen Lehre im Job überhaupt gar nichts zu tun haben. Wieder ist eine Sprengstoffdrohne aufgetaucht, dieses Mal in der Nähe eines Gasfelds im Schwarzen Meer in Rumänien, und laut der dortigen Regierung waren die Arbeiter in akuter Gefahr. Trotzdem, die Drohne konnte rechtzeitig unschädlich gemacht werden. Bissige Hunde, bissige Welse und auch bissige Schildkröten, das hatten wir alles schon. Im Waldsee im oberbayerischen Schechen ist jetzt allerdings ein Schwimmer von einem Biber gebissen worden. Zähne haben die Nager ordentliche, das wissen wir, wenn wir uns einfach nur die angefressenen Bäume anschauen am Ufer. Der Verletzte wurde im Krankenhaus in Rosenheim behandelt. Wahrscheinlich wollte der Biber seinen Nachwuchs beschützen, davon sind Naturschützer überzeugt. Die Gemeinde will den Biber trotzdem töten lassen, die Naturschützer gehen dagegen auf die Barrikaden. Wenn im Franz-Beckenbauer-Supercup am Wochenende Borussia Dortmund und der FC Bayern aufeinandertreffen, ist Jamal Musiala wohl nur Zuschauer. Medien berichten nämlich, dass Trainer Kompany den 23-Jährigen nicht nominieren will für den Kader. Bei den letzten beiden Testspielen gegen Leipzig und Heidenheim war Musiala wegen kurzer Blackouts ärztlich behandelt worden. Inzwischen ist bekannt, dass es sich dabei um sogenannte Absenzen handelt. Eine Art epileptische Anfälle ist das, die mit der richtigen ärztlichen Betreuung aber gut behandelbar sind.
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1: Im nördlichen Schwaben und im Berchtesgadener Land, auch im Allgäu, rumpeln noch so ein paar Gewitter rum. Ansonsten ist die Nacht inzwischen einigermaßen ruhig. Es sind allerdings doch hier und da recht viele Wolken am Himmel unterwegs. Momentan messen wir 16 Grad in Arnstein in Unterfranken, Lindenberg im Allgäu 17, Aidenbach in Niederbayern 19 Grad. Heute tagsüber zeigt sich höchstens mal kurz die Sonne. Von den Alpen her zieht es im Laufe des Tages immer mehr zu. Und am Nachmittag folgen dann Regen und Gewitter. Im Südosten kann das Ganze auch unwetterartig ausfallen. Die Höchstwerte nur 17 bis 24 Grad.
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1: Im nördlichen Schwaben und im Berchtesgadener Land, auch im Allgäu, rumpeln noch so ein paar Gewitter rum. Ansonsten ist die Nacht inzwischen einigermaßen ruhig. Es sind allerdings doch hier und da recht viele Wolken am Himmel unterwegs. Momentan messen wir 16 Grad in Arnstein in Unterfranken, Lindenberg im Allgäu 17, Aidenbach in Niederbayern 19 Grad. Heute tagsüber zeigt sich höchstens mal kurz die Sonne. Von den Alpen her zieht es im Laufe des Tages immer mehr zu und am Nachmittag folgen dann Regen und Gewitter. Im Südosten kann das Ganze auch unwetterartig ausfallen. Die Höchstwerte nur 17 bis 24 Grad.
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1: Ich bin Yves Simon. Einen Banküberfall mit KI planen. Eine gute Idee, das hat sich ein 23-Jähriger in Omaha im US-Bundesstaat Nebraska gedacht. Unter anderem hatte der Mann ChatGPT gefragt, wie lange es denn dauert, bis die Polizei da ist. Wirklich clever hat sich der Mann aber nicht angestellt. Kameras haben sein unmaskiertes Gesicht gefilmt und sein Auto auch samt Kennzeichen. Auf seinem Handy haben die Ermittler dann die Jet-Verläufe mit der KI gefunden. Jetzt muss er über 10 Jahre ins Gefängnis. Gas dürfte in diesem Winter wegen des Iran-Kriegs und anderen Krisen teuer sein. Außerdem sind die Gasspeicher gerade erst zur Hälfte gefüllt, weniger als letztes Jahr zu dieser Zeit. Die Opposition fordert die Regierung auf, aktiv zu werden. Das Bundeswirtschaftsministerium versucht zu beruhigen und will nichts von einer Gasmangellage wissen. Der Chef der Bundesnetzagentur Müller appelliert im ZDF an die Versorger, ihre Speicher zu füllen.
2: Es ist genug Gas verfügbar. Man muss es nur einkaufen und auch in Deutschland, in Europa einspeichern. Das kann man Stand heute auch noch schaffen. Man muss dafür nur jetzt richtig ranklotzen.
1: Verbraucherschützer meinen, sich schon mal nach günstigeren Versorgern umschauen, das kann nicht schaden. Wieder Unwetter über Bayern am Abend. Dieses Mal hat es Greding in Mittelfranken getroffen. Innerhalb von nur 20 Minuten sind 40 Liter Wasser auf einen Quadratmeter runtergekommen. Zu viel. Keller und auch der Marktplatz waren zeitweise unter Wasser. Beim Thema Videobeweis bekommen die Fußballfans jetzt Rückendeckung aus der Bundesliga. Der FC Augsburg spricht sich klar für die Abschaffung des VAR aus. Geschäftsführer Ströll kritisiert, dass der Videoreferee immer eher neue Diskussionen auslöst, als alte Probleme zu lösen. Und dass die Emotionen dabei auch auf der Strecke bleiben. Mehrere Fanszenen wollen jetzt am Pokalwochenende Aktionen in den Stadien starten.
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1: An den meisten Stellen bei uns im Freistaat ist es gerade trocken, aber es ziehen neue, kräftige Gewitter gerade vom Bodensee ins Allgäu rein. In Füssen, da dürfte es gleich anfangen, ordentlich zu schütten. Außerdem haben wir im Südosten noch so ein paar Schauer. Die Temperaturen Neutraubling in der Oberpfalz gerade gemessen 19 Grad, Traunstein, Oberbayern 18 und Hof in Oberfranken 12 Grad. Heute tagsüber wird es dann vor allem ab dem Mittag Regen geben, der sich von Süden her im Freistaat ausbreitet. 17 bis 24 Grad, mehr werden es nicht. Und am Samstag schauen wir schon mal aufs Wochenende, besonders im Nordosten. Kurze Schauer, ansonsten wird es dann einen Wolkenmix geben.
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